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1: Es ist 3.
0: Und jetzt geht's gemütlich durch die Nacht.

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1: Es ist 4 Uhr.
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1: Es ist 5 Uhr. Ich bin Melissa Steuri. Guten Morgen.
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1: Russland hat die Stadt Kramatorsk in der Ostukraine angegriffen. Die ukrainischen Behörden melden ein Todesopfer und mindestens 15 Verletzte. Die Stadt wurde 8-mal aus der Luft angegriffen, mutmaßlich mit Gleitbomben. Die Behörden von Kramatorsk riefen die Bevölkerung auf, die Stadt zu verlassen und in weniger gefährliche Gebiete der Ukraine umzuziehen. Die USA verhängen neue Zölle auf Drohnen und auf Bauteile für Drohnen. Das hat das Weiße Haus verkündet. Für Drohnen ab einer bestimmten Größe oder für solche, die besonders sicherheitsrelevant sein, soll künftig ein Zoll von 100% gelten. Für Drohnen und Bauteile aus der EU und unter anderem auch aus der Schweiz sollen 15% Zoll fällig werden.
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1: Die Schweizer Stabhochspringerin Angelika Moser ist erneut Europameisterin. An der Leichtathletik-EM in Birmingham hat die 28-jährige Zürcherin eine Höhe von 4,80 Meter im ersten Versuch übersprungen und damit alle übertroffen. Für die Schweiz ist es an dieser EM die zweite Goldmedaille und die dritte insgesamt. Vier Schweizer Fußballclubs waren am Abend europäisch im Einsatz. Und alle vier haben sich für die nächste Runde qualifiziert. Thun steht in den Playoffs für die Europa League, trotz einer 2-3-Niederlage im Rückspiel bei Víkingur Reykjavík in Island. Lugano, St. Gallen und Sion stehen in den Playoffs für die Conference League. St. Gallen gewinnt das Rückspiel gegen Sheriff Tiraspol aus Moldau 5-1. Lugano reicht auf den Färöerinseln gegen Runavík ein 2-2 und Sion schlägt den FC Noah aus Armenien mit 2-1. Auf der Strasse ist es ruhig, eine gute und sichere Fahrt. Heute wird es noch mal richtig sonnig und heiß. In den Alpen gibt es am Nachmittag aber immer mehr Quellwolken und es sind Hitzegewitter möglich. Am Morgen haben wir bis zu 20, später bis zu 35 Grad.
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2: Es ist 17:30.
3: Ich bin Melissa Steuri. Guten Morgen.
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3: In Lettland ist in den vergangenen Stunden der Luftalarm losgegangen. Dies, weil eine Drohne in den lettischen Luftraum eingedrungen war. Ein Kampfjet eines NATO-Partnerstaats habe die Drohne abgeschossen, teilt das lettische Militär auf der Plattform X mit. Woher die Drohne stammt, ist noch nicht bekannt. Die Armee vermutet aber eine ukrainische Drohne, die von Russland abgewehrt wurde. Der Luftalarm wurde kurz nach dem Vorfall wieder aufgehoben. In der Straße von Hormuz sind zwei Schiffe aus den Vereinigten Arabischen Emiraten angegriffen worden. Es handelt sich um Schiffe des staatlichen Ölkonzerns ADNOC. Die Vereinigten Arabischen Emirate machen den Iran für den Angriff verantwortlich und sprechen von einem Akt der Piraterie.
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3: Die Schweizer Stabhochspringerin Angelika Moser ist erneut Europameisterin. An der Leichtathletik-EM in Birmingham hat die 28-jährige Zürcherin eine Höhe von 4,80 m im ersten Versuch übersprungen und damit alle übertroffen. Für die Schweiz ist es an dieser EM die zweite Goldmedaille und die dritte insgesamt. Vier Schweizer Fußballclubs waren am Abend europäisch im Einsatz und alle vier haben sich für die nächste Runde qualifiziert. Thun steht in den Playoffs für die Europa League trotz einer 2:3 Niederlage im Rückspiel bei Víkingur Reykjavík in Island. Lugano, St. Gallen und Sion stehen in den Playoffs für die Conference League. St. Gallen gewinnt das Rückspiel gegen Sheriff Tiraspol aus Moldau 5:1. Lugano reicht auf den Färöerinseln gegen Runavík ein 2:2 und Sion schlägt den FC Noah aus Armenien mit 2:1. Auf der Strasse ist es ruhig, eine gute und sichere Fahrt. Heute wird es noch mal richtig sonnig und heiß. In den Alpen gibt es am Nachmittag aber immer mehr Quellwolken und es sind Hitzegewitter möglich. Am Morgen haben wir bis zu 20, später bis zu 35 Grad.

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Nehmen wir noch den Freitagmorgen. Guter Start euch, Mittelland mit viel 80er. Gerade gehört George Harrison oder jetzt die Imagine Dragons. Die bringen ich so ein bisschen 2013er Vibes rein in euren Morgen. Perfekt zum Aufstehen. Bevor's

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0: Wenn wir gut informiert werden, jetzt am 6.
1: Ich bin Mary Milanovic. Guten Morgen.
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1: Die Dürre dürfte der Schweizer Landwirtschaft höhere Schäden zufügen als der Hitzesommer 2003. Das befürchtet Bauernpräsident Markus Ritter im Interview mit dem Online-Portal Schweiz heute. Damals wurden die Verluste auf bis zu 500 Millionen Franken geschätzt. Besonders betroffen seien Kartoffeln, Zuckerrüben und Mais. Ritter rechnet deshalb auch mit steigenden Preisen für einzelne Lebensmittel. Stabhochspringerin Angelika Moser ist Europameisterin. Die Zürcherin überquerte gestern Abend als einzige Athletin die Höhe von 4,80 Meter. Damit verteidigt Moser an der Leichtathletik-EM in Birmingham erfolgreich ihren Titel von Rom. Sie sei sehr glücklich, sagt sie nach dem Sieg bei SRF.
3: Es war ein super Wettkampf, viel mehr kann ich gar nicht sagen. Also ich bin mega zufrieden, wie es gelaufen ist. Vor allem, ich habe gar nie bei mir in den zweiten Versuch gegangen. Und von dem her, wirklich ein super Wettkampf, mega happy, den Titel zu verteidigen. Und ja, macht mega, mega Spass.
1: Für die 28-Jährige ist es bereits die 6. Medaille an internationalen Titelkämpfen. Die USA verhängen neue Zölle auf Drohnen und Bauteile für Drohnen. Das hat das Weiße Haus verkündet. Für Drohnen ab einer bestimmten Größe oder für solche, die besonders sicherheitsrelevant seien, soll künftig ein Zoll von 100% gelten. Für Drohnen und Bauteile aus der EU und unter anderem auch aus der Schweiz sollen 15% Zoll fällig werden.
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1: Der FC Thun steht in den Playoffs für die Europa League. Trotz einer 2:3 Niederlage im Rückspiel bei Víkingur Reykjavík in Island. Lugano, St. Gallen und Sion stehen in den Playoffs für die Conference League. St. Gallen gewinnt das Rückspiel gegen Sheriff Tiraspol aus Moldau 5:1. Lugano reicht auf den Färöerinseln gegen Runavík ein 2:2 und Sion schlägt den FC Noah aus Armenien mit 2:1.
0: Guten Morgen und gute Fahrt euch durchs Mittelland. Da läuft's bei euch.
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0: Und heute erreichen wir so den Peak der Woche, Höchsttemperaturen. Zum Beispiel am Nachmittag in Langenthal 36 Grad möglich.
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0: Und ich wünsche euch ganz einen guten Start in Freitag.
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0: los am Wochenende. Vielleicht könnt ihr auch zuerst ein bisschen schauen und nachher das Open Air Solothurn, weil dort gibt es dann am Sonntag zu Abend den grandiosen Abschluss mit ihm, mit dem Stefan Eicher. Und darum spielen wir ihn sehr gerne jetzt für euch zum Start vom Wochenende. So zum daran denken, dass gleich Wochenende ist. Und er schließt es dann auch ab am Sonntag zu Abend am Open Air Solothurn mit seinen grandiosen Songs, wo er auf Französisch singt, aber eben auch auf Deutsch, auf Schweizerdeutsch, so wie jetzt hier Hemmingen.
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0: Euch einen Morgen mit der Madonna. Mit dem Nick Kershaw in der nächsten halben Stunde oder auch Dr. Alban. Wir wecken euch sehr gerne mit den besten 80er, 90er. Oder dann aktuell von Ray Dalton. Anfang September bei uns in der Schweiz zu hören am Margolia Fest. Und jetzt hier bei uns dort boxen mit Blood Running.
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0: Guten Morgen am Freitag, jetzt 6:30.
5: Ich bin Mary Milanovic. Guten Morgen.
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5: Die Dürre dürfte der Schweizer Landwirtschaft höhere Schäden zufügen als der Hitzesommer 2003. Das befürchtet Bauernpräsident Markus Ritter im Interview mit dem Online-Portal Schweiz heute. Damals wurden die Verluste auf bis zu 500 Millionen Franken geschätzt. Besonders betroffen seien Kartoffeln, Zuckerrüben und Mais. Ritter rechnet deshalb auch mit steigenden Preisen für einzelne Lebensmittel. In Lettland ist in den vergangenen Stunden der Luftalarm losgegangen. Dies, weil eine Drohne in den lettischen Luftraum eingedrungen war. Ein Kampfjet eines NATO-Partnerstaats habe die Drohne abgeschossen, teilt das lettische Militär auf der Plattform X mit. Woher die Drohne stammt, ist nicht klar. Die Armee vermutet aber eine ukrainische Drohne, die von Russland abgewehrt wurde.
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5: Stabhochspringerin Angelika Moser ist Europameisterin. Die Zürcherin überquerte gestern Abend als einzige Athletin die Höhe von 4,80 Meter. Im ganzen Wettkampf hatte Moser keinen einzigen Fehlversuch. Damit verteidigt sie an der Leichtathletik-EM in Birmingham erfolgreich ihren Titel von Rom. Für die 28-Jährige ist es bereits die 6. Medaille an internationalen Titelkämpfen. Der FC Thun steht in den Playoffs für die Europa League, trotz einer 2:3 Niederlage im Rückspiel bei Víkingur Reykjavík in Island. Lugano, St. Gallen und Sion stehen in den Playoffs für die Conference League. St. Gallen gewinnt das Rückspiel gegen Sheriff Tiraspol aus Moldau 5:1. Lugano reicht auf den Färöer Inseln gegen Runavík ein 2:2 und Sion schlägt den FC Noah aus Armenien mit 2:1.
0: Guten Morgen A1-Fan Richtung Zürich, Höchi Megenwil. Gefahr, weil durch so eine Radabdeckung auf der Autobahn liegt. Also wenn ihr hier durchfahrt bei Megenwil im Moment, vorsichtig fahren, könnte auf der Autobahn eine Radabdeckung liegen. Sonst aber läuft es bei euch und wir wünschen ganz eine gute und natürlich vor allem sichere Fahrt.
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0: Heute Morgen, als ich so rausgelaufen bin, hat es etwa so 17 Grad gehabt. Ihr könnt es euch nicht vorstellen. Ich habe das Gefühl, es ist kalt. Weil wir so heiße Temperaturen gewöhnt sind, habe ich wirklich das Gefühl, 17 Grad, das ist ja kalt. Darum jetzt noch die Fenster aufreißen, weil nachher wird es richtig heiß heute, bis zu 36 Grad.
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0: Feiern wir zusammen ab den Freitagmorgen mit den besten Hits aus 80er und 90er, zum Beispiel mit dem Dr. Alban. It's my life. Guten Morgen.
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So kann man doch reinstarten im Mittelland, oder? In diesem Freitag, in diesem 14. August, wo ihr heute hoffentlich auch noch etwas zu feiern habt. Vielleicht nur etwas Kleines, das euch aber die Welt bedeutet. Oder dann etwas Grösseres, wie zum Beispiel ein Geburtstag. Genau eben so kann er sich heute gerade selber feiern lassen.

Happy Birthday, Kunz! Letztes Jahr ja noch sein 40. gefeiert. Jetzt kommt noch ein Kerzchen zum Feiern mit dazu. Und ihr könnt heute hoffentlich auch noch etwas Cooles machen, wo ihr euch darauf freut, wo ihr so los habt an diesem Freitag. Und jetzt gehen die Geburtsgrüße raus an alle, die heute Kerzchen ausblasen dürfen. Unter anderem auch er.

0: Radio 32, wo euch weckt, womit euch aufsteht am Freitagmorgen, jetzt 10 vor 7. Und im Mittelland gestern ist es richtig, richtig crazy abgegangen für das Open Air Solothurn, wo wir euch Tickets haben. Und heute Abend spielt eben unter anderem Volksrocks oder Megawatt. Also voll so euch ein Wunsch-Line-Up.
1: Megawatt.
2: Megawatt wäre sehr cool, wieder.
0: Und Megawatt ist eben heute oben am Open Air Solothurn. Weisst noch in den 80er Jahren, laute Musik und lange Jahre. Die haben es einfach getroffen. Richtig coole Songs, richtig coole Stimme. Und heute zu hören, live zu sehen und mit dabei zu sein. Am Open Air Solothurn ist gestern gestartet mit der zweiten Runde, mit dem zweiten Weekend. Und jetzt für die ganz Spontanen unter euch. Weil ihr es gestern so gefeiert habt, dass ihr Megawatt heute hören könnt, haben wir nochmal zwei Billets. 0848 332 332. Jetzt zu mir ins Studio anrufen. Mit ein bisschen Glück sind ihr dann wirklich so last-minute-mässig heute Abend auch noch mit dabei am Open Air Solothurn mit Volksrocks und mit Megawatt.

0: Nehmen wir bis zum letzten Ton mit Spice Girls. Oder auch Beaches in der nächsten halben Stunde, genau gleich wie der riesen Song von Aerosmith. Oder dann Musik aus der Schweiz. Von der Stefanie Heinzmann. Das ganze Päckchen voll für euch parat, für euren Start in Freitag nach dem News-Update.
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0: Jetzt werdet ihr gut informiert am 7.
4: Ich bin Mary Milanovic. Guten Morgen.
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4: Die Dürre dürfte der Schweizer Landwirtschaft höhere Schäden zufügen als der Hitzesommer 2003. Das befürchtet Bauernpräsident Markus Ritter im Interview mit dem Online-Portal Schweiz heute. Damals wurden die Verluste auf bis zu 500 Millionen Franken geschätzt. Besonders betroffen seien Kartoffeln, Zuckerrüben und Mais. Ritter rechnet deshalb auch mit steigenden Preisen für einzelne Lebensmittel. Stabhochspringerin Angelika Moser ist Europameisterin. Die Zürcherin überquerte gestern Abend als einzige Athletin die Höhe von 4,80 Meter. Damit verteidigt Moser an der Leichtathletik-EM in Birmingham erfolgreich ihren Titel von Rom. Sie sei sehr glücklich, sagt sie nach dem Sieg bei SRF.
5: Es war ein super Wettkampf. Viel mehr kann ich gar nicht sagen. Also ich bin mega zufrieden, wie es gelaufen ist. Vor allem, ich habe gar nie bei mir in den zweiten Versuch gehen. Und von dem her, wirklich ein super Wettkampf. Ich bin mega happy, den Titel zu verteidigen. Und ja, macht mega, mega Spass.
4: Für die 28-Jährige ist es bereits die 6. Medaille an internationalen Titelkämpfen. Die USA verhängen neue Zölle auf Drohnen und Bauteile für Drohnen. Das hat das Weiße Haus verkündet. Für Drohnen ab einer bestimmten Größe oder für solche, die besonders sicherheitsrelevant seien, soll künftig ein Zoll von 100% gelten. Für Drohnen und Bauteile aus der EU und unter anderem auch aus der Schweiz sollen 15% Zoll fällig werden.
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4: Der FC Thun steht in den Playoffs für die Europa League. Trotz einer 2:3 Niederlage im Rückspiel bei Víkingur Reykjavík in Island. Lugano, St. Gallen und Sion stehen in den Playoffs für die Conference League. St. Gallen gewinnt das Rückspiel gegen Sheriff Tiraspol aus Moldau 5:1. Lugano reicht auf den Färöer Inseln gegen Runavík ein 2:2 und Sion schlägt den FC Noah aus Armenien mit 2:1.
0: Da sieht es gut aus. 3 ab 7 jetzt. Keine Meldungen von der Strasse für euch.
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0: Und da ganz viel Sonne und wirklich heiß heute 34 bis 36 Grad zum Teil. Später so am Tag könnte es dann noch das ein oder andere Sommergewitter geben.
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1: Hey, und Mittelland, wir haben eine alte und neue Europameisterin, Angelika Moser im Stabhochsprung. An der EM hat sie Gold geholt die Nacht. Und wir feiern sie natürlich noch ein bisschen ab nach den nächsten beiden Hits. Die kommen aus den 80er und den 90er. Riesig Aerosmith und Bee Gees.
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0: So klingt eure starte Freitag mit Radio 32, wo wir schon wieder feiern an diesem Morgen. Gestern haben wir an dieser Stelle die Goldmedaille von Jason Josephs bejubelt und heute Morgen können wir uns schon wieder über die nächste Goldmedaille an der Leichtathletik-Europameisterschaft freuen. Das mal im Stabhochsprung bei den Frauen.
1: Angelika Moser, die 4,80.
2: Yes!
1: Angelika Moser schafft die 84, setzt sich alleine an die Spitze.
0: Ja, nicht einmal hat sie gerissen, immer beim ersten Versuch gerade drüber gekommen. Auch bei diesen 4,80 Meter die goldige Höhe, wo sich die Angelika Moser zur Europameisterin krönt. Mit der Goldmedaille um den Hals und der Schweizer Fahne um die Schultern ist sie dann sehr happy beim SRF-Interview gewesen.
3: Es war ein super Wettkampf gewesen, viel mehr kann ich gar nicht sagen. Also ich bin mega zufrieden, wie es gelaufen ist. Vor allem, ich habe gar nie bei mir in den zweiten Versuch gegangen und von dem her wirklich super Wettkampf gewesen, mega happy, den Titel zu verteidigen und ja, macht mega, mega Spass.
0: Ja, sie hat es gerade selber gesagt, Angelika Moser ist schon amtierende Europameisterin gewesen, hat den Titel jetzt können verteidigen, die Goldmedaille bedeutet der Zürcherin darum logischerweise mega viel.
3: Ja, es ist sehr speziell, also auch weil ich halt so ein bisschen als Mitfavoritin antreten bin als Titelverteidigerin, darum auch ein bisschen mehr unter Druck gestanden bin.
0: Dem Druck hat sie aber sowas von Stand gehalten. Wir gratulieren der Angelika Moser ganz fest zu dieser zweiten EM-Goldmedaille in Serie und vielleicht schon heute Abend, wo wir wieder jubeln können, wenn dann im Finale über 800 Meter gerade drei Schweizerinnen im Einsatz stehen, allen voran Top-Favoritin Audrey Vero. 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

0: Start in neuen Tag Ihnen da mit uns mit Radio 32, der Morgenshow und Mittelland. 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

0: Der Hüftschwung vom Freitagmorgen mit der Shakira. Und der Kenny Loggins. Schicken wir gerade hinten nachher. Ein bisschen Top Gun Vibes für euch als Start. Oder aussen 90er. Britney Spears und aktuell gibt es natürlich auch für euch Freitagmorgen Purple Disco Machine zusammen mit dem Kunst und Substitution.
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0: Halb acht jetzt am Freitagmorgen, das sind eure Infos.
4: Ich bin Mary Milanovic, guten Morgen.
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6: Die Dürre dürfte der Schweizer Landwirtschaft höhere Schäden zufügen als der Hitzesommer 2003. Das befürchtet Bauernpräsident Markus Ritter im Interview mit dem Online-Portal Schweiz heute. Damals wurden die Verluste auf bis zu 500 Millionen Franken geschätzt. Besonders betroffen seien Kartoffeln, Zuckerrüben und Mais. Ritter rechnet deshalb auch mit steigenden Preisen für einzelne Lebensmittel. In Lettland ist in den vergangenen Stunden der Luftalarm losgegangen. Dies, weil eine Drohne in den lettischen Luftraum eingedrungen war. Ein Kampfjet eines NATO-Partnerstaats habe die Drohne abgeschossen, teilt das lettische Militär auf der Plattform X mit. Woher die Drohne stammt, ist nicht klar. Die Armee vermutet aber eine ukrainische Drohne, die von Russland abgewehrt wurde. Alle jungen italienischen Opfer, die nach dem Brand in Tramontana und Silvester in Mailand behandelt wurden, haben das Spital verlassen können. Die letzte der 12 Patientinnen verließ gestern ein Verbrennungszentrum in Mailand. Alle jungen Patienten seien damit nach Hause zurückgekehrt, berichtet die italienische Nachrichtenagentur ANSA.
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6: Stabhochspringerin Angelika Moser ist Europameisterin. Die Zürcherin überquerte gestern Abend als einzige Athletin die Höhe von 4,80 Meter. Im ganzen Wettkampf hatte Moser keinen einzigen Fehlversuch. Damit verteidigt sie an der Leichtathletik-EM in Birmingham erfolgreich ihren Titel von Rom. Für die 28-Jährige ist es bereits die 6. Medaille an internationalen Titelkämpfen. Der FC Thun steht in den Playoffs für die Europa League, trotz einer 2:3 Niederlage im Rückspiel bei Víkingur Reykjavík in Island. Lugano, St. Gallen und Sion stehen in den Playoffs für die Conference League. St. Gallen gewinnt das Rückspiel gegen Sheriff Tiraspol aus Moldau 5:1. Lugano reicht auf den Färöerinseln gegen Runavík ein 2:2 und Sion schlägt den FC Noah aus Armenien mit 2:1.
0: Guten Morgen, freie Fahrt für euch durchs Mittelland.
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0: Also, definitiv Schwitzen angesagt. 36 Grad gibt es heute am Nachmittag, dazu Sonne pur und morgen dann gerade auch noch mal etwa 34.
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0: 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Wie das alles genau funktioniert, erzähle ich euch noch mal gerne ein bisschen ausführlicher nach den beiden Hits aus den 80er, 90er, Kenny Loggins oder jetzt Britney Spears.
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0: Radio 32. Am Freitagmorgen und Mittelland, ich hoffe sehr, ihr seid heute Morgen aufgestanden und habt einfach können sagen...
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0: Wunderschön, oder? Wenn man so happy kann durchs Leben gehen und auch dann, wenn ihr schon glücklich seid und alles habt, wenn wir euch gleich noch etwas obendrauf geben könnt, dann machen wir das sehr gerne.
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Radio 32 mit so coolen 80er, wo wir da aufstehen Foreigner zum Beispiel gerade gehört am Freitagmorgen, wo wieder so unglaublich viel läuft am Wochenende. Es ist ja zum Beispiel im Fall noch Göpprunde. IB spielt gegen FC Lierschl, Basel auch auswärts gegen Gurtentel und der FC Biel, der trifft auf den FC Aarau. Und dann geht ihr vielleicht am Sonntag auch ins Joggeli, vielleicht wegen dem FCB, vielleicht aber auch wegen Barcelona. Das grosse Barcelona kommt testen gegen Basel im Joggeli komplett ausverkauft. Also da könntet ihr auch noch ein Teil davon sein. Oder dann sind ihr einfach ein bisschen am Musik hören. So viel los, eben zum Beispiel auch das Open Air Solothurn, wo gestern ins zweite Weekend reingestartet hat und morgen zum Beispiel mit dem Manilio und Lo und Leduc wieder am Start ist und darum ihr vielleicht jetzt noch ein bisschen Starthilfe braucht für einen Freitagmorgen da überhaupt reinstarten. Helfen wir euch sehr gerne nachher, wenn ihr noch ein bisschen müde seid. Backstreet Boys, Larger Than Life, guten Morgen zusammen.

0: Guten Morgen, Radio 32. Euch begleitet, zum Beispiel mit dem Michael Jackson 80er oder 90er Sound mit der Runaway Train und Katy Perry, sorgt für den Vibe aus dem 13. Für euch zum Aufstehen, zum Dreistarten in den Freitagmorgen. Alles bereit in der nächsten halben Stunde.
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0: Jetzt kommen die News für euch am 8.
9: Ich bin Mary Milanovic. Guten Morgen.
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11: SP-Nationalrätin Jacqueline Badran droht mit einer Volksinitiative gegen ausländische Investoren auf dem Schweizer Immobilienmarkt. Für sie ist das ein Hauptgrund für die steigenden Mieten. Badran will deshalb die sogenannte Lex Koller verschärfen, damit Ausländer weniger einfach Schweizer Immobilien kaufen können, berichtet der Blick. Bevor Badran die Volksinitiative startet, soll das Parlament eine Chance erhalten, heißt es. Kommende Woche ist ein SVP-Vorstoß mit ähnlichen Forderungen traktandiert. Trotz des geplanten UKW-Comebacks sollen Schweizer Straßentunnel vorerst nicht wieder mit der Radiotechnik ausgerüstet werden. Laut dem Bundesamt für Straßen würde dies einen hohen zweistelligen Millionenbetrag kosten, berichtet SRF. Mitte-Nationalrat Philipp Kutter kritisiert den Entscheid und will sich aus Sicherheitsgründen für eine Rückkehr von UKW in den Tunneln einsetzen. Alle jungen italienischen Opfer, die nach dem Brand in Gramontana und Silvester in Mailand behandelt wurden, haben das Spital verlassen können. Die letzte der 12 Patientinnen verließ gestern ein Verbrennungszentrum in Mailand. Alle jungen Patienten seien damit nach Hause zurückgekehrt, berichtet die italienische Nachrichtenagentur ANSA.
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11: Der FC Thun steht in den Playoffs für die Europa League, trotz einer 2:3 Niederlage im Rückspiel bei Víkingur Reykjavík in Island. Lugano, St. Gallen und Sion stehen in den Playoffs für die Conference League. St. Gallen gewinnt das Rückspiel gegen Sheriff Tiraspol aus Moldau 5:1. Lugano reicht auf den Färöerinseln gegen Runavík ein 2:2 und Sion schlägt den FC Noah aus Armenien mit 2:1.
0: Es läuft bei euch auf der Straße 3 ab 8 jetzt. Wir haben keine Meldungen.
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0: Wettermässig wird es nur noch heiss. Heute Höchsttemperaturen werden erwartet von 36 Grad.
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0: Und Mittelland, ich sehe euch schon bei diesen heissen Temperaturen ein paar kühle Getränke in der Hand, Sonnencreme überall eingeschmiert, Sonnenbrille an und dann steht ihr auf dem Käseplatz hinter der Reithalle und geniessen Konzerte am Open Air Solothurn. Könnt ihr heute machen, könnt ihr auch morgen machen und vor allem könnt ihr mit unseren Billett machen. Wir haben noch zwei für euch parat für morgen zu Abend. Die schenke ich euch sehr gerne nach den nächsten beiden Hits Runaway Train oder jetzt Bad von Michael Jackson.
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euch einen Start in Freitag mit Radio 32 und vielleicht schon gleich mit ihm. Der Solothurner Rapper der Manilio spielt nämlich morgen Abend am Open Air Solothurn und Mittelland, damit ihr auch noch mit dabei sein könnt, damit euch ein Wochenende so richtig cool wird. Nicht nur heiß, sondern auch noch cool. Haben wir euch Billett parat für ein bisschen Manilio? Für ein bisschen Loh und Ledig oder auch Trubas Kater. Mega cooles Line-up morgen am Open Air Solothurn. Und Tickets, die gibt es jetzt für euch. 0848 332 332 könnt mir einen Funk geben hier ins Studio. Und dann schenke ich euch gerne zwei Tickets für das Open Air Solothurn morgen zu Abend. Unter anderem mit dem Manilio. 0848 332 332. Jetzt spiele ich sehr gerne Kim Wild. Und ihr könnt mir ins Studio anrufen.

0: Heute Start in einen neuen Tag rein, hier mit uns, mit Radio 32, der Morgenshow und Mittelland. 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

0: Haben wir auch ein bisschen mitgetanzt jetzt gerade zum Catch-Up-Song? Oder einfach ein bisschen mitsingen? Bengals, Manic Monday, 80er-Song. Joyride aus dem 91, kommt von Roxette. Und das war einer der Überflüger letztes Jahr. Und gehört immer noch zu euren Lieblingssongs. Auch in diesem Jahr Golden Hunter X. Und darum ready. Für euch in der nächsten halben Stunde.
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0: Und jetzt kommen die News für euch. 8:30 ist es.
10: Ich bin Mary Milanovic. Guten Morgen.
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10: Wegen der anhaltenden Trockenheit gilt im gesamten Kanton Solothurn bis auf Weiteres ein absolutes Feuerverbot im Freien. Verboten sind auch Feuerwerk, Himmelslaternen und Höhenfeuer. Zudem warnen die Behörden vor spontanen Astabbrüchen und umstürzenden Bäumen. Beim Waldbesuch ist deshalb besondere Vorsicht geboten. SP-Nationalrätin Jacqueline Badran droht mit einer Volksinitiative gegen ausländische Investoren auf dem Schweizer Immobilienmarkt. Für sie ist das ein Hauptgrund für die steigenden Mieten. Badran will deshalb die sogenannte Lex Koller verschärfen, damit Ausländer weniger einfach Schweizer Immobilien kaufen können, berichtet der Blick. Bevor Badran die Volksinitiative startet, soll das Parlament eine Chance erhalten, heißt es. Kommende Woche ist ein SVP-Vorstoß mit ähnlichen Forderungen traktandiert. Alle jungen italienischen Opfer, die nach dem Brand in Gramontana und Silvester in Mailand behandelt wurden, haben das Spital verlassen können. Die letzte der 12 Patientinnen verließ gestern ein Verbrennungszentrum in Mailand. Alle jungen Patienten seien damit nach Hause zurückgekehrt, berichtet die italienische Nachrichtenagentur ANSA. Der Schweizerische Erdbebendienst hat in Frankreich ungefähr 72 Kilometer nördlich von Altkirch ein Erdbeben registriert. Das Beben ereignete sich mit einer Stärke von 3,6. Dieses Erdbeben dürfte weiträumig verspürt worden sein. Schäden sind bei einem Erdbeben dieser Stärke in der Regel nicht zu erwarten.
0: Guten Morgen und eine Freifahrt für euch hier bei uns im Mittelland.
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0: Es ist jetzt noch angenehm, es wird aber richtig heiß heute am Nachmittag mit um die 36 Grad.

0: Freitag mit Radio 32, wo wir schon wieder feiern an diesem Morgen. Gestern haben wir an dieser Stelle die Goldmedaille von Jason Josephs bejubelt und heute Morgen können wir uns schon wieder über die nächste Goldmedaille an der Leichtathletik-Europameisterschaft freuen. Das mal im Stabhochsprung bei den Frauen.
1: Angelika Moser, die 4,80.
2: Yes!
1: Angelika Moser schafft die 84, setzt sich alleine an die Spitze.
0: Ja, nicht einmal hat sie gerissen, immer beim ersten Versuch gerade drüber gekommen, auch bei diesen 4,80 Meter die goldige Höhe, wo sich die Angelika Moser zur Europameisterin krönt. Mit der Goldmedaille um den Hals und der Schweizer Fahne um die Schultern ist sie dann sehr happy beim SRF-Interview gewesen.
3: Es war ein super Wettkampf gewesen, viel mehr kann ich gar nicht sagen. Also ich bin mega zufrieden, wie es gelaufen ist. Vor allem, ich habe gar nie bei mir in den zweiten Versuch gegangen und von dem her wirklich super Wettkampf gewesen, mega happy, den Titel zu verteidigen und ja, macht mega, mega Spass.
0: Ja, sie hat es gerade selber gesagt, Angelika Moser ist schon amtierende Europameisterin gewesen, hat den Titel jetzt können verteidigen, die Goldmedaille bedeutet der Zürcherin darum logischerweise mega viel.
3: Ja, es ist sehr speziell, also auch weil ich halt so ein bisschen als Mitfavoritin antreten bin als Titelverteidigerin, darum auch ein bisschen mehr unter Druck gestanden bin.
0: Dem Druck hat sie aber sowas von Stand gehalten. Wir gratulieren der Angelika Moser ganz fest zu dieser zweiten EM-Goldmedaille in Serie und vielleicht schon heute Abend, wo wir wieder jubeln können, wenn dann im Finale über 800 Meter gerade drei Schweizerinnen im Einsatz stehen, allen voran Top-Favoritin Audrey Wels.
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wir doch drei starten im Mittelland, oder? In diesem Freitag, in diesem 14. August, wo ihr heute hoffentlich auch noch etwas zu feiern habt. Vielleicht nur etwas Kleines, das euch aber die Welt bedeutet. Oder dann etwas Grösseres, wie zum Beispiel ein Geburtstag. Genau so kann er sich heute gerade selber feiern lassen.

0: Aus Happy Birthday Kunz, letztes Jahr ja noch sein 40. gefeiert. Jetzt kommt noch ein Kerzchen zum Feiern mit dazu und ihr könnt heute hoffentlich auch noch etwas Cooles machen, wo ihr euch darauf freut, wo ihr so los habt an diesem Freitag. Und jetzt gehen Geburtstagsgrüße raus an alle, die heute Kerzchen ausblasen dürfen. Unter anderem auch er.
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0: Guten Morgen. Schöner Start in Freitag rein mit der Belinda Carlisle, mit dem Billy Joel. Oder mit der Ava Max. Wir haben euch so viel coolen Sound parat für einen heissen Tag, den wir hier wieder zusammen in Angriff nehmen.
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0: Jetzt gibt's News für euch an dem 14. August, es ist 9.
4: Ich bin Mary Milanovic. Guten Morgen.
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4: Wegen der anhaltenden Trockenheit gilt im gesamten Kanton Solothurn bis auf Weiteres ein absolutes Feuerverbot im Freien. Verboten sind auch Feuerwerk, Himmelslaternen und Höhenfeuer. Zudem warnen die Behörden vor spontanen Astabbrüchen und umstürzenden Bäumen. Beim Waldbesuch ist deshalb besondere Vorsicht geboten. SP-Nationalrätin Jacqueline Badran droht mit einer Volksinitiative gegen ausländische Investoren auf dem Schweizer Immobilienmarkt. Für sie ist das ein Hauptgrund für die steigenden Mieten. Badran will deshalb die sogenannte Lex Koller verschärfen, damit Ausländer weniger einfach Schweizer Immobilien kaufen können, berichtet der Blick. Trotz des geplanten UKW-Comebacks sollen Schweizer Straßentunnel vorerst nicht wieder mit der Radiotechnik ausgerüstet werden. Laut dem Bundesamt für Straßen würde dies einen hohen zweistelligen Millionenbetrag kosten, berichtet SRF. Mitte-Nationalrat Philipp Kutter kritisiert den Entscheid und will sich aus Sicherheitsgründen für eine Rückkehr von UKW in den Tunnel einsetzen. Alle jungen italienischen Opfer, die nach dem Brand in Gramontana und Silvester in Mailand behandelt wurden, haben das Spital verlassen können. Die letzte der 12 Patientinnen verließ gestern ein Verbrennungszentrum in Mailand. Alle jungen Patienten seien damit nach Hause zurückgekehrt, berichtet die italienische Nachrichtenagentur ANSA. Der Waldbrand westlich der deutschen Stadt Köln kommt immer näher an Siedlungen ran. Laut Medienberichten brennt inzwischen eine Fläche von 35 Fußballfeldern. 1.800 Menschen wurden vorsorglich in Sicherheit gebracht. Der Waldbrand bei Köln ist gestern Nachmittag ausgebrochen. Die Feuerwehr kämpfte auch mit Hilfe von Helikoptern dagegen an.
0: Guten Morgen. Wegen einem Pannenfahrzeug auf der A2, besser gesagt, zwischen Elkingen und dem Belchertunnel, braucht ihr hier im Moment ein bisschen Geduld, wenn ihr von Luzern Richtung Basel unterwegs seid, zwischen Elkingen und dem Belchertunnel. Sonst läuft's.
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0: Und da wettermässig auch heute ganz, ganz heiß für uns. 36 Grad gibt's. Es ist so der Peak der Woche.
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0: Schön, sind ihr mit dabei. Guten Morgen am Freitag.
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0: Radio 32 am Freitagmorgen und Mittelland. Ich hoffe sehr, ihr seid heute Morgen aufgestanden und habt einfach können sagen...
1: Ich wollte schon
0: 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Wenn man so happy kann durchs Leben gehen und auch dann, wenn ihr schon glücklich seid und alles habt, wenn wir euch gleich noch etwas obendrauf geben können, dann machen wir das sehr gerne.
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3: Es ist Sally.
4: Ich bin Mary Milanovic.
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5: Wegen der anhaltenden Trockenheit gilt im gesamten Kanton Solothurn bis auf Weiteres ein absolutes Feuerverbot im Freien. Verboten sind auch Feuerwerk, Himmelslaternen und Höhenfeuer. Zudem warnen die Behörden vor spontanen Astabbrüchen und umstürzenden Bäumen. Beim Waldbesuch ist deshalb besondere Vorsicht geboten. Stimmen aus der Wissenschaft und Politik kritisieren die Wasserstrategie des Bundes. Angesichts der anhaltenden Trockenheit arbeitet der Bund aktuell an einer neuen Strategie für den Umgang mit Wasser. Jedoch würden verlässliche Daten fehlen. So werde ein großer Teil des von Landwirtschaft und Industrie genutzten Wassers kaum erfasst. Das Bundesamt für Umwelt prüft deshalb derzeit, welche zusätzlichen Daten künftig erhoben werden sollen. Die geplante Umsiedlung des Bündner Bergdorfs Brienz nach Vazerol ist vom Tisch. Laut Mitteilung der Gemeinde wollten nicht alle Landbesitzer in Vazerol ihre Grundstücke verkaufen. Wer wegen der Bergsturzgefahr dauerhaft aus Brienz wegziehen will, hat damit noch zwei Möglichkeiten. Alverneudorf und Tiefenkastel. Darüber, ob diese beiden Standorte realisiert werden, wird am 25. August abgestimmt. Der Waldbrand westlich der deutschen Stadt Köln kommt immer näher an Siedlungen ran. Laut Medienberichten brennt inzwischen eine Fläche von 35 Fußballfeldern. 1800 Menschen wurden vorsorglich in Sicherheit gebracht. Im Verlauf des Tages dürften es aber noch mehr sein, da der Wind die Flammen antreibt. Der Waldbrand bei Köln ist gestern Nachmittag ausgebrochen. Die Feuerwehr kämpft auch mit Hilfe von Helikoptern dagegen an. Geduld brauchen wir auf dem Westring Basel Richtung Chur zwischen Udorf Süd und Zürich West. Dann geht es eine halbe Stunde länger auf der A4 Altdorf Richtung Brunnen zwischen Altdorf und Sisiken. Dann auch noch auf der A4 Zürich Richtung Altdorf zwischen Schweiz und Altdorf. Und 40 Minuten verlieren wir auf der A2 Gotthard Richtung Luzern zwischen Erschfeld und Altdorf. Euch ganz eine gute Weiterfahrt.
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6: Es ist der heißeste Tag der Woche. Heute bis zu 36 Grad gibt es am Nachmittag. Morgen Samstag auch nicht viel kälter. Morgen gibt es etwa so 33 Grad, zum Beispiel zu Baustoff.
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6: Zusammen durch die Mega-Hits, zusammen richtig Wochenende hier auf Radio 32. Und darum haben wir auch noch coole so Summer-Vibes, Sommersongs für euch parat. Zum Beispiel Summer Dreaming von der Kate Janai. Und jetzt starten wir rein mit vielen coolen 80er- und 90er-Songs hier am Freitagvormittag.
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11: Es ist 11. Ich bin Mary Milanovic.
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11: In der Schweiz weiß niemand, wann uns das Wasser ausgehen könnte und wer tatsächlich wie viel Wasser verbraucht. Dani Glua.
12: Und das sei extrem gefährlich, sagt der Wasserforscher Klaus Lanz beim Newsportal Watson. Weil es nicht regnet, leben wir im Moment von den Grundwasservorräten. Und die sind nicht unendlich. Wie viel Grundwasser effektiv rum ist, können wir zwar beziffern, das mache ich aber niemand. Und das müsse sich ändern, sagt der Klaus Lanz. Der Bund müsse eine Gesetzesgrundlage dazu schaffen. Und dort müsse auch noch festgelegt werden, wer Priorität hat, wenn das Wasser knapp wird. Also zum Beispiel, wie viel Trinkwasser soll die Landwirtschaft dürfen brauchen? Oder wenn muss die Industrie Wasser sparen? Und was ist mit den Atomkraftwerken oder den Datenzentren?
11: Im Aargau entscheidet das Stimmvolk Ende November über tiefere Steuern. Das zweite Steuerpaket soll Menschen mit tiefen und mit hohen Einkommen entlasten. Insgesamt geht es um rund 80 Millionen Franken pro Jahr. Politisch ist die Vorlage umstritten. Die bürgerlichen Parteien unterstützen das Steuerpaket. Links-Grün stellt sich dagegen. Die SP hat im Großen Rat erreicht, dass die Bevölkerung das letzte Wort hat. Abgestimmt wird am 29. November. Nach der Sonnenfinsternis haben die Google-Suchanfragen zu Netzhautverletzungen deutlich zugenommen. Insgesamt haben die Suchanfragen zu Netzhaut im Vergleich zur Vorwoche um über 250% zugenommen. In der Schweiz gibt es bislang keine Hinweise auf eine Häufung tatsächlicher Augenschäden, berichtet das Online-Portal Watson. In Spanien meldeten Notfallstationen dagegen mehr Konsultationen, schwere Fälle blieben aber selten. Fachleute warnen, dass Netzhautschäden oft schmerzlos sind und teilweise erst Tage später bemerkt werden. Geduld braucht ihr aktuell auf der A1 St. Gallen Richtung Zürich zwischen der Verzweigung Brüttisellen und Zürich-Ost. Dann auf dem Westring zwischen Urdorf Süd und Zürich-West, auf dem Nordring zwischen dem Limmataler Kreuz und dem Gubristunnel und auch noch beim Autobahn an die Wiedike zwischen Brunau und Wiedikerstock. Dann müsst ihr fast eine Stunde mehr rechnen. Auf der A2 geht halt Richtung Luzern zwischen Amsteg und Altdorf und ca. 40 Minuten länger geht es auf der A2 Chiasso Richtung Gotthard zwischen Quinto und der Dossierstelle Rolo. Euch ganz eine gute Weiterfahrt.
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6: Es ist der heißeste Tag der Woche. Heute bis zu 36 Grad gibt es am Nachmittag. Morgen Samstag auch nicht viel kälter. Morgen gibt es etwa so 33 Grad, zum Beispiel zu Baustoff.
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6: Gehen wir nochmal schnell zusammen. Eine Stunde Vollgas, bevor es Richtung Mittag geht, zum Mittelland. Darum haben wir jetzt auch den Sound, der richtig passt für euch bereit. Zum Beispiel aus den 80er. I'm so excited. Pointer Sisters. Mit dem können wir gerade sehr gut und Vollgas reinstarten.
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2: Jetzt mit zwei Italienern, die auf Spanisch den Sommerhit vom Jahr 1983 singen. Rigera mit Vamos a la Playa. Synthi und Disco-Pop, das tönt eindeutig nach 80er Jahren. Und lass mir nicht ganz genau her, vermuten wir dahinter ein lockeres Sommerlied, das nach Sonne, Party und Strand tönt. Der Text erzählt aber eine ganz andere Geschichte. Es geht um die Explosion von einer Atombombe. Sie singen vom Meer, das leuchtet, und nein, das ist ja kein Postkartenmotiv. Sie beschreiben die radioaktive Strahlung. Oder sie singen, die Leute sollen auf dem Weg zum Strand alle einen Hut aufsetzen. Und nein, das ist ja kein Modeaccessoire, sondern denkt als Schutz vor radioaktivem Material, das aus der Luft regnet. Also eine völlig schräge Mischung aus Atomangst und Partystimmung. Ob es darum zum Nummer 1 geworden ist oder einfach weil kaum jemand den Text kapiert hat, egal, da ist der vielleicht fröhlichste Weltuntergangssong ever. Rigera mit Vamos a la Playa.

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2: Es ist 12 Uhr. Ich bin Mary Milanovic.
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2: In der Schweiz weiß niemand, wann uns das Wasser ausgehen könnte und wer tatsächlich wie viel Wasser verbraucht. Dani Glua.
3: Und das sei extrem gefährlich, sagt der Wasserforscher Klaus Lanz beim Newsportal Watson. Weil es nicht regnet, leben wir im Moment von den Grundwasservorräten. Und die sind nicht unendlich. Wie viel Grundwasser effektiv rum ist, können wir zwar beziffern, das mache ich aber niemand. Und das müsse sich ändern, sagt der Klaus Lanz. Der Bund müsse eine Gesetzesgrundlage dazu schaffen. Und dort müsse auch noch festgelegt werden, wer Priorität hat, wenn das Wasser knapp wird. Also zum Beispiel, wie viel Trinkwasser soll die Landwirtschaft dürfen brauchen? Oder wenn muss die Industrie Wasser sparen? Und was ist mit den Atomkraftwerken oder den Datenzentren?
2: Im Aargau entscheidet das Stimmvolk Ende November über tiefere Steuern. Das zweite Steuerpaket soll Menschen mit tiefen und mit hohen Einkommen entlasten. Insgesamt geht es um rund 80 Millionen Franken pro Jahr. Politisch ist die Vorlage umstritten. Die bürgerlichen Parteien unterstützen das Steuerpaket. Linksgrün stellt sich dagegen. Die SP hat im Großen Rat erreicht, dass die Bevölkerung das letzte Wort hat. Abgestimmt wird am 29. November. Nach der Sonnenfinsternis haben die Google-Suchanfragen zu Netzhautverletzungen deutlich zugenommen. Insgesamt haben die Suchanfragen zu Netzhaut im Vergleich zur Vorwoche um über 250% zugenommen. In der Schweiz gibt es bislang keine Hinweise auf eine Häufung tatsächlicher Augenschäden, berichtet Watson. Fachleute warnen, dass Netzhautschäden oft schmerzlos sind und teilweise erst Tage später bemerkt werden.
4: Stockender Verkehr auf der Eis Richtung Zürich ab Kriegstätte bis Lutherbach. Bleibt gut unterwegs.
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4: Heute sonnig und heiß mit ein paar harmlosen Schleier- und Quellwolken, besonders über dem Jura. Am Samstag zuerst viel Sonne, dann mehr Wolken. Am Sonntag bewölkt, zwischendurch kurz noch Sonne. Am Nachmittag oder am Abend kann es Regen und Gewitter geben. Heute bis 35, morgen um 32 Grad.
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4: Für die meisten von euch gibt es den nächsten Alltag erst in gut 14 Tagen. Für ein paar von euch schon am Montag. Denn wir zahlen wieder einmal alles. Alles, was ihr braucht, Wünsche, Nötigkeit, wie euer Wunsch in Erfüllung geht. In der nächsten Viertelstunde, ich bin der Stefan Frank.
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7: Es ist 12:30.
8: Ich bin Mary Milanovic.
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9: Im Aargau entscheidet das Stimmvolk Ende November über tiefere Steuern. Das zweite Steuerpaket soll Menschen mit tiefen und mit hohen Einkommen entlasten. Insgesamt geht es um rund 80 Millionen Franken pro Jahr. Politisch ist die Vorlage umstritten. Die bürgerlichen Parteien unterstützen das Steuerpaket. Linksgrün stellt sich dagegen. Die SP hat im Großen Rat erreicht, dass die Bevölkerung das letzte Wort hat. Abgestimmt wird am 29. November. Die geplante Umsiedlung des Bündner Bergdorfs Brienz nach Vazerol ist vom Tisch. Laut Mitteilung der Gemeinde wollten nicht alle Landbesitzer in Vazerol ihre Grundstücke verkaufen. Wer wegen der Bergsturzgefahr dauerhaft aus Brienz wegziehen will, hat damit noch zwei Möglichkeiten. Alverneudorf und Tiefenkastel. Darüber, ob diese beiden Standorte realisiert werden, wird am 25. August abgestimmt. Nach der Sonnenfinsternis haben die Google-Suchanfragen zu Netzhautverletzungen deutlich zugenommen. Insgesamt haben die Suchanfragen zu Netzhaut im Vergleich zur Vorwoche um über 250% zugenommen. In der Schweiz gibt es bislang keine Hinweise auf eine Häufung tatsächlicher Augenschäden, berichtet das Online-Portal Watson. In Spanien meldeten Notfallstationen dagegen mehr Konsultationen, schwere Fälle blieben aber selten. Fachleute warnen, dass Netzhautschäden oft schmerzlos sind und teilweise erst Tage später bemerkt werden.
10: Stockender Verkehr auf der Reis Richtung Zürich ab Kriegstätte bis Lutherbach. Bleibt gut unterwegs. Heute sonnig und heiß mit harmlosen Schleier und Quellwolken, besonders über dem Jura. Und am Samstag zuerst viel Sonne, dann mehr Wolken und am Sonntag bewölkt. Zwischen einer kurzen Sonne am Nachmittag oder Abend kann es Regen und Gewitter geben. Heute bis 35 Grad. 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

0: Und wer hat jetzt heute weiss, geht euch Good News vom Ed Sheeran. Der Superstar hat es ja schon vor gut zwei Wochen bei einem Konzert Seattle durchblicken. Und jetzt hat er es noch einmal und offiziell bestätigt. Nächstes Jahr kommt er wieder zurück für Konzerte zu Europa. Genaue Daten und ob er auch in die Schweiz kommt, das fehlt noch. Doch der Ed Sheeran hat ja hier grosse und treue Fangemeinde. Darum sind das ein oder andere Schweizer Konzert absolut möglich und die dürft ihr nicht verpassen.
1: Ed Sheeran ist einfach absolut er war so geil, wirklich. Ich finde keine andere Worte wie da.
2: Ich glaube einfach, dass die ganzen Leute so mitgemacht haben. Das war cool. Also, er hat die Leute abholen und hat mit den Leuten geredet. Das war super.
3: Es ist einfach noch eindrücklich, wie er ohne viel eine mega Wirkung macht.
4: Es war super geil. Er ist einfach ein cooler Sieg. So.
0: Ja, und gleichzeitig hat der Ed Sheeran in seinem Update auch verlautet. Er gönne sich nachher eine längere Konzertpause. Er will Zeit haben für seine Familie und für frische Songideen. Wahnsinnig lang dürfte es nicht mehr gehen, bis Daten und Orte zu den Europa-Konzerten nächstes Jahr vom Ed Sheeran angekündigt werden. Und dann gehört es hier bei Radio 32. Ja, klar.

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6: Es ist eins.
7: Ich bin der Nico Eichwald.
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7: Ein mutmaßlicher Brandstifter bleibt im Aargau in Haft. Das Obergericht hat eine Beschwerde des Mannes abgewiesen wegen hoher Rückfallgefahr. Der Mann soll unter anderem im Ostaargau ein Gartenhaus angezündet haben. Nur wenige Meter daneben wohnte sein ehemaliger Chef mit seiner Familie. Hintergrund ist ein jahrelanger Streit nach einer Kündigung. Die Staatsanwaltschaft wirft dem Mann neben Brandstiftung weitere Straftaten vor. Sie fordert 4 Jahre Gefängnis und eine ambulante Behandlung. Die Schweizer Wirtschaft ist im Frühsommer überraschend stark gewachsen. Provisorische Zahlen des Bundes zeigen, dass das Bruttoinlandprodukt zwischen April und Juni im Vergleich zum Vorquartal um 1,5% zugelegt hat. Deutlich mehr als von Experten erwartet. Für den Schub sorgte vor allem die Chemie- und Pharmabranche. Rund 2/3 des Wachstums gehen auf diesen Bereich zurück. Die Schweizer Lehrerschaft ist beim Modell der integrativen Schule geteilter Meinung. Laut einer Umfrage hält fast die Hälfte die Integration in ihrer heutigen Form für gescheitert. Kritisiert werden vor allem fehlende Zeit und Ressourcen. Der Lehrerverband fordert deshalb mehr Unterstützung sowie Möglichkeiten, einzelne Kinder vorübergehend außerhalb der regulären Klasse zu fördern. Vor der Küste Omans hat sich nach der Havarie eines Öltankers ein riesiger Ölteppich gebildet. Laut der Umweltschutzorganisation Greenpeace bedeckt er inzwischen rund 1300 Quadratkilometer. Die Verschmutzung hat bereits etwa 40 Kilometer Küste erreicht. Der Tanker soll rund 800.000 Barrel russisches Rohöl geladen haben. Internationale Spezialisten bereiten nun die Bergung und Bekämpfung der Ölpest vor. Erschwert werden die Arbeiten jedoch durch die jährliche Monsunzeit.
8: Stehen auf der Reise Richtung Zürich ab Kirchstetten bis Lutherbach, brauchen darum 10 Minuten länger. Auf der Reise Richtung Bern stocken sie immer wieder mal zwischen Gunzgenod und Dönsingen, darum auch stockend auf der A2 vor der Verzweigung Herkingen. Bleiben gut unterwegs.
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8: Heute sonnig und heiß mit harmlosen Schleier und Quellwolken, besonders über dem Jura. Am Samstag zuerst viel Sonne, dann immer mehr Wolken. Am Sonntag bewölkt, zuerst auch noch mal ein bisschen Sonne. Am Nachmittag oder am Abend kann es Regen und Gewitter geben. Heute bis 35, morgen um 32 Grad.
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8: Nehmt nochmal einen tüchtigen Schluck am besten Wasser und gönnt euch so viel Schatten, wie es nur irgendwie geht. Es gibt nämlich den heissesten Tag vor Woche. Abkühlung gibt es erst auf dem Menti, darum durchhalten und guten letzten Schweizer Arbeitsname von Stefan Frau.
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15: Es ist 2.
16: Ich bin der Nico Eichwald.
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16: Ein Katamaran ist auf dem Bodensee in Konstanz gegen eine Hafenmauer geprallt. Dabei wurden mindestens 12 Menschen verletzt, teilt die Polizei mit. Wie schwer die Verletzungen sind, ist bislang nicht klar. Der Katamaran stehe weiter instabil auf dem Wasser und es seien keine Betriebsstoffe ausgelaufen. Eine Gefahr für die Umwelt bestehe nicht. Auch der Schiffsverkehr im Konstanzer Hafen sei nicht beeinträchtigt. Ein mutmaßlicher Brandstifter bleibt im Aargau in Haft. Das Obergericht hat eine Beschwerde des Mannes abgewiesen wegen hoher Rückfallgefahr. Der Mann soll unter anderem im Ostaargau ein Gartenhaus angezündet haben. Nur wenige Meter daneben wohnte sein ehemaliger Chef mit seiner Familie. Hintergrund ist ein jahrelanger Streit nach einer Kündigung. Die Staatsanwaltschaft wirft dem Mann neben Brandstiftung weitere Straftaten vor. Sie fordert 4 Jahre Gefängnis und eine ambulante Behandlung. Die Schweizer Wirtschaft ist im Frühsommer überraschend stark gewachsen. Provisorische Zahlen des Bundes zeigen, dass das Bruttoinlandprodukt zwischen April und Juni im Vergleich zum Vorquartal um 1,5% zugelegt hat. Deutlich mehr als von Experten erwartet. Für den Schub sorgte vor allem die Chemie- und Pharmabranche. Rund 2/3 des Wachstums gehen auf diesen Bereich zurück. Die Schweizer Lehrerschaft ist beim Modell der integrativen Schule geteilter Meinung. Laut einer Umfrage hält fast die Hälfte die Integration in ihrer heutigen Form für gescheitert. Kritisiert werden vor allem fehlende Zeit und Ressourcen. Der Lehrerverband fordert deshalb mehr Unterstützung sowie Möglichkeiten, einzelne Kinder vorübergehend außerhalb der regulären Klasse zu fördern.
17: Immer wieder stehen auf der Reise Richtung Bern ab Gunzgenort bis Wangerare. 20 Minuten mehr braucht ihr und darum stocken sie auf der A2 vor der Verzweigung Herkingen Richtung A1 und Bern. Bleibt gut unterwegs.
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17: Heute sonnig und heiß mit harmlosen Schleier- und Quellwolken, besonders über dem Jura. Am Samstag zuerst viel Sonne, dann etwas mehr Wolken. Am Sonntag bewölkt, zwischendurch noch Sonne. Aber dann am Nachmittag oder am Abend kann es Regen und Gewitter geben. Heute um 35, morgen 32 Grad.
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17: Gute Freundschaften machen nicht nur glücklich, sie haben auch einen positiven Einfluss auf eure Gesundheit. Zeigt eine frische Studie auf. Meldet euch darum heute oder am Wochenende bei euren Friends und nehmt etwas Cooles mit eurer Familie. Denn noch habt ihr Zeit, alles klar zu machen. Gute Weekendplanung vom Stefan Frank.
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0: Le Café Gitarre hier bei Radio 32. Und zwar die Osternachtske, die von Bon Jovi, You Give Love a Bad Name, in der nächsten halben Stunde. Ein bisschen gemütlicher, unsere 90er Tram Brands. Und ein ganz aktueller Hit für mehr Abwechslung, David Guetta, Jennifer Lopez.
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4: Ich bin der Nico Eichwald.
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4: Ein Katamaran ist auf dem Bodensee in Konstanz gegen eine Hafenmauer geprallt. Dabei wurden mindestens 12 Menschen verletzt, teilt die Polizei mit. Wie schwer die Verletzungen sind, ist bislang nicht klar. Der Katamaran stehe weiter instabil auf dem Wasser und es seien keine Betriebsstoffe ausgelaufen. Eine Gefahr für die Umwelt bestehe nicht. Auch der Schiffsverkehr im Konstanzer Hafen sei nicht beeinträchtigt. Das Bundesverwaltungsgericht hat die Ausweisung eines nordmazedonischen Staatsangehörigen bestätigt. Er habe die Ideologie des Islamischen Staats in sozialen Medien propagiert und die Terrororganisation logistisch sowie finanziell unterstützt, wie es im Urteil heißt. Das Gericht erachtet die Maßnahme als verhältnismäßig und wies die Beschwerde des Mannes ab. Gegen den Mann wurde ein Einreiseverbot für die Schweiz und Liechtenstein von 20 Jahren verhängt. Deutsche Ermittler haben ein Betrugsnetzwerk zerschlagen und zahlreiche Verdächtige festgenommen. Die Betrüger waren im Online-Banking tätig und haben Bankkunden um Millionen Euro gebracht, teilt das Bundeskriminalamt mit. Sie hätten eine Schwachstelle im Buchungsprozess bei einem Zahlungsdienstleister ausgenutzt. Den Beschuldigten wird vorgeworfen, vor 3 Jahren innerhalb weniger Tage zahlreiche nicht autorisierte Abbuchungen von Konten deutscher Online-Banking-Nutzer durchgeführt zu haben. Im österreichischen Höchst ist ein 3-jähriger Bub bei einem Traktorunfall in einem Kuhstall ums Leben gekommen. Sein 50-jähriger Vater fuhr rückwärts und erfasste das Kind mit dem Anhängerreifen. Wiederbelebungsmaßnahmen blieben erfolglos, berichtet 20 Minuten. Der Alkoholtest beim Vater verlief negativ. Höchst liegt direkt an der Grenze zur Schweiz neben St. Margrethen.
0: Immer wieder stehen auf der Reise Richtung Bern ab ganz genau bis Wangerer Aare. 20 Minuten mehr müsst ihr einplanen. Stocken wir mal auf der A2 vor der Verzweigung Kerking auf der Reise Richtung Bern. Und hier auf der A5 vor der Verzweigung Kerking, da stocken wir im Moment. Dann haben wir noch den Gotthard ab Wasser 15 km Stau Richtung Süden. Bleibt gut unterwegs.
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0: Heute sonnig und heiß mit harmlosen Schleier- und Quellwochen, besonders über dem Jura. Am morgen Samstag zuerst viel Sonne, dann gibt es aber auch ein bisschen mehr Wolken. Am Sonntag bewölkt, zwischendurch auch noch mal ein bisschen Sonne. Und dann vor allem am Nachmittag oder am Abend kann es auch bei uns ein bisschen Regen oder ein Gewitter geben. Heute bis 35, morgen um 32 Grad.
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0: Terry Berry hat heute Geburtstag oder ihre Schauspielkollegin Mila Kunis. Der Asterix-Erfinder René Goscinny wird heute 100. Ja, und wir feiern mit euch noch einen weiteren Promi-Geburt. Jemand, den ihr garantiert kennt, möglicherweise schon selber getroffen habt. Unser Happy Birthday in rund einer Viertelstunde. Ich bin Stefan Frank.
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0: Mit Radio 32 entdeckt ihr sogar versteckte Tanztalente. Nicht zwingend bei euch, aber bei ihm.
1: Jedes Mal, wenn das kommt, denke ich immer zurück, wo wir jetzt Jesolo in der Ferien waren. Ja, und Macarena tanzen in der Disco.
0: Macarena, Macarena. Wie ihr unseren Hobby-Spanier respektive Italiener und Disco-Tänzer kennt, genau, es ist er, der Quinz. Letzte Sonntag war er auf dem Heiter. Morgen in der Woche gibt es ihn noch am Open Air Gampel. Und heute eben beim Kätzli ausblasen. Der Kunz feiert seinen 41. Geburtstag. Happy Birthday! Radio 32 hat euch jetzt sein LIEBI parat. Und dir heute oder am Wochenende auch noch gute Gründe zum Feiern.

0: 18.32 für Käse-Update. Fahrt vorsichtig auf der A2 Richtung Luzern zwischen Knotwil Süd und zusätzlichen Gegenständen. Die regulären Meldungen stehen auf der Reise Richtung Zürich zwischen Bern-Wankdorf und Schönbühl. Dann noch immer wieder ab Lutherbach bis Herkingen. 20 Minuten mehr braucht es. Darum stocken und stauen sie auf der A5 vor der Verzweigung Lutherbach auf der A1 Richtung Zürich. Dann gehen wir auf die A1 Richtung Bern. Da immer wieder Stau ab Gunzgenort bis Wangerahren. Auch darum auf der A2 vor der Verzweigung Herking auf der A1 Richtung Bern und 17 km Stau vor dem Gotthard ab Wasser. Bleiben gut unterwegs.
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2: Jetzt mit zwei Italienern, die auf Spanisch den Sommerhit vom Jahr 1983 singen. Rigera mit Vamos a la Playa. Synthi und Disco-Pop, das tönt eindeutig nach 80er Jahren. Und lass man nicht ganz genau her, vermuten wir dahinter ein lockeres Sommerlied, das nach Sonne, Party und Strand tönt. Der Text erzählt aber eine ganz andere Geschichte. Es geht um die Explosion von einer Atombombe. Sie singen vom Meer, das leuchtet, und nein, das ist kein Postkartenmotiv. Sie beschreiben die radioaktive Strahlung. Oder sie singen, die Leute sollen auf dem Weg zum Strand alle einen Hut aufsetzen. Und nein, das ist kein Modeaccessoire, sondern denkt als Schutz vor radioaktivem Material, das aus der Luft regnet. Also eine völlig schräge Mischung aus Atomangst und Partystimmung. Ob es darum zum Nummer 1 geworden ist oder einfach weil kaum jemand den Text kapiert hat, egal, da ist der vielleicht fröhlichste Weltuntergangssong ever. Rigera mit Vamos a la Playa.

0: Radiozeit ist Partner deiner aus dieser 80er Kiste. Und zwar der von Culture Club, Karma Chameleon, geht in der nächsten Halbstunde bei euch und der grosse Star aus den 90er rockt in euren Ohren, Céline Dion. Und passend zum Freitag und für mehr Abwechslungen aktuellen, The Weeknd.
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0: Das ist das Update im 4.
7: Ich bin der Nico Eichwald.
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7: Smart Glasses, also Brillen mit Kamera- und KI-Funktionen, seien ein Angriff auf die Privatsphäre. Das sagt Rael Estermann, Co-Geschäftsleiterin des Vereins Digitale Gesellschaft.
9: Betroffene haben keine Chance zu merken, wenn sie gefilmt werden. Weil grundsätzlich muss man ein Verständnis von jemandem haben, wo man ein Foto macht oder wo man filmt, wo dann auch eindeutig identifizierbar ist. Und das ist einfach mit diesen Geräten nicht machbar.
7: Deshalb hat die Menschenrechtsorganisation HateAid in Deutschland Strafanzeige gegen die deutschen Führungskräfte des US-Tech-Konzerns Meta eingereicht. HateAid fordert einen Verkaufsstopp der Smart Glasses. Auch Estermann ist der Meinung, dass die Brillen in der Schweiz nicht für alle zugänglich sein sollten. Das Bundesverwaltungsgericht hat die Ausweisung eines nordmazedonischen Staatsangehörigen bestätigt. Er habe die Ideologie des Islamischen Staats in sozialen Medien propagiert und die Terrororganisation logistisch sowie finanziell unterstützt, wie es im Urteil heißt. Das Gericht erachtet die Maßnahme als verhältnismäßig und wies die Beschwerde des Mannes ab. Gegen den Mann wurde ein Einreiseverbot für die Schweiz und Liechtenstein von 20 Jahren verhängt. Drei teure Gemälde, die aus einem Museum in Italien gestohlen wurden, sind nach mehreren Monaten wieder aufgetaucht. Einsatzkräfte der Carabinieri stellten die Kunstwerke nach umfangreichen Ermittlungen bei Durchsuchungen sicher, heißt es in einer Mitteilung. Nähere Angaben zu den mutmaßlichen Dieben und ihrem Verbleib machte die Polizei nicht. Die Kunstwerke waren Ende März aus einem Museum in Parma gestohlen worden. Deren Gesamtwert wird auf etwa 9 Millionen Euro geschätzt.
0: Stau auf der Reise Richtung Zürich ab Bern, Wankdorf bis Schönbühl, dann immer wieder auch zwischen Lutherbach und Herkingen. 20 Minuten mehr braucht es hier. Darum stau auf der A5 vor der Verzweigung Lutherbach auf der Reise Richtung Zürich. Auf der Reise Richtung Bern stau zwischen Aro West und Oftringen. Nach einem Unfall ist da die linke Fahrspur und der Pannenstreifen blockiert. Und dann stau es eben wieder mal zwischen Gunzgenord und Wangerare. Auch hier 20 Minuten mehr braucht es. Stockender Verkehr und Stau auf der A2 vor der Verzweigung Herkingen auf der A1 Richtung Bern und 17 km Stau abwasser vor dem Gotthard Richtung Süden. Bleibt gut unterwegs.
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0: Heute sonnig und heiß mit ein paar harmlosen Schleier und Quellwolken, besonders über dem Jura. Und morgen Samstag zuerst viel Sonne, dann gibt es ein bisschen mehr Wolken. Der Sonntag bewölkt, zwischendurch aber immer noch kurz Sonne. Am Nachmittag oder Abend kann es aber Regen und Gewitter geben. Heute um 35, morgen bei 32 Grad.
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0: Die Hitzewelle ist gleich vorbei, der Open Air Sommer noch nicht. Darum schenken wir euch noch einmal Tickets für den ersten Open Air Solothurn für den Abschlussabend Sonntag mit dem Stefan Eicher. Also in rund 10 Minuten. Ich bin der Stefan Brach.
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0: Wetterwechsel, der kommt auf die neue Woche. Der Abnehmsommer aber noch nicht vorbei, schon gar nicht hier bei Radio 32. Denn das zweite lange Musikweekend am ersten Abnehmsolothurn auf dem Schanzenplatz hinter der Reithalle läuft. Und ihr, das Publikum, feiert das Event.
1: Es wirkt so, als wären die Leute sehr gut gelaunt.
2: Es wirkt mega schön, eher entspannt, aber mega schön. Wirklich für so einen Sommer oben, mega geil.
3: Ich komme gerade vor Hafenbar. Es ist eigentlich aber sehr friedlich und freundlich. Es ist cool. Gut organisiert, habe ich das Gefühl, ja.
0: Am Sonntag noch der grosse Abschlussabend mit einer richtigen Schweizer Musiklegende, dem Stefan Eicher. Komm, sag's noch einmal. Danke vielmals. Und ihr müsst euch nicht um Tickets kümmern. Das haben wir hier bei Radio 32 für euch übernommen. Ihr müsst nochmal anrufen. 0848 332 332. Eure Pass für morgen als Open Air Solothurn. Stimmt nicht, für den Sonntag. 0848 332 332. Sorry.
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Die allerletzte Radio 32 Tickets für das allererste Open Air Solothurn für den Abschlussabend am Sonntag mit dem Stefan Eicher sie verschenkt und sie hat sich Nadine aus Dating. Merci allen, was sie probiert und sie mitgemacht und mehr Informationen zum Open Air Solothurn gibt es natürlich in Radio 32.

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0: Genau, mit dem Part-Time Lover. Und ganz gross in den 90er, wie eigentlich schon vorher, aber dann wirklich riesig Genesis. Und sie ist eine von den Stars, grossen Stars aus unserer Zeit, Lady Gaga.
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0: News Compact, halb 5. Ich bin der Nico

0: Eichwald, guten Tag.
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0: Ein Skitourenleiter ist in Thun wegen mehrfacher fahrlässiger Tötung verurteilt worden. Er war Hauptverantwortlicher für die Skitour, bei der im Jahr 2023 in Meiringen zwei Jugendliche von einer Lawine erfasst wurden. Der Bergführer erhielt vom Regionalgericht eine bedingte Geldstrafe von 13.500 Franken. Der Co-Leiter der Tour wurde freigesprochen. Beim Lawinenunglück waren eine US-Amerikanerin und ein Brite ums Leben gekommen, die zur Skitourengruppe eines Internats gehörten. Die Produktion der neuen Schweizer F-35 Kampfjets kommt laut dem Bund planmäßig voran. In Italien sind erstmals ein Rumpfabschnitt und ein Flügel zusammengebaut worden. Fertig montiert werden die Maschinen später in den USA. Dort sollen die ersten 8 Schweizer Kampfjets ab Mitte des nächsten Jahres für die Ausbildung eingesetzt werden. In 2 Jahren sollen die ersten F-35 in die Schweiz kommen. Vor der Küste Omans hat sich nach der Havarie eines Öltankers ein riesiger Ölteppich gebildet. Laut der Umweltschutzorganisation Greenpeace bedeckt er inzwischen rund 1300 Quadratkilometer. Die Verschmutzung hat bereits etwa 40 Kilometer Küste erreicht. Der Tanker soll rund 800.000 Barrel russisches Rohöl geladen haben. Internationale Spezialisten bereiten nun die Bergung und Bekämpfung der Ölpest vor. Erschwert werden die Arbeiten jedoch durch die jährliche Monsunzeit. Der tote Buckelwal aus dem Greifswalder Bodden ist auf der deutschen Ostseeinsel Dänholm mit einem Kran aus dem Wasser gehoben und auf einen Tierlader verfrachtet worden. Das sagte eine Sprecherin des Deutschen Meeresmuseums Stralsund. Die Obduktion soll heute beginnen. Das tote Tier war gestern im Bodden auf dem Rückentreibend entdeckt worden.
2: Fahren vorsichtig auf der A2, und zwar zwischen der Sursee und Dagmarsellen. In beiden Fahrtrichtungen hat es anscheinend Personen auf der Fahrbahn. Weiter mit den regulären Meldungen. Stau auf der 1 Richtung Zürich-Abbein-Wankdorf bis Schönbühl, dann noch eine Schab Lutherbach bis Herkingen, brauchen hier rund 20 Minuten länger. Darum auch Stau auf der A5 von der Verzweigung Lutherbach auf der 1 Richtung Zürich. Auf der 1 Richtung Bern, da Stau ab Aarau-West bis Oftringen nach einem Unfall, und der Stau jetzt noch einmal ab Gunzgenort bis Wangerare. Hier braucht ihr auch rund 20 Minuten länger, und nach Herkingen steht auch noch ein Fahrzeug, das die linke Fahrspur blockiert. Darum stockt es auf der A2 zwischen Egerkingen und Herkingen oder vor der Verzweigung Herkingen auf der A1 Richtung Bern und 17 Kilometer Stau vor dem Gotthard Richtung Süden abwassen. Bleibt gut unterwegs.
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2: Heute Abend viel Sonne, wenig Wochen. Morgen Samstag zuerst sonnig, dann ziehen eben mehr Wochen auf. Am Sonntag bewölkt, zwischendurch natürlich auch noch ein bisschen Sonne, aber am Nachmittag oder Abend könnte es lokal Regen oder ein Gewitter geben. Morgen gibt es typische 32 Grad.
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0: Jetzt Radio 32, das Wochenende, wo doch etwas läuft, aber nicht ganz so viel wie vor einer Woche. Hier ein Beispiel, das zweite lange Musikwochenende im ersten Open Air Solothurn. Das ist losgegangen. Über das Weekend gibt es ja zum Beispiel den Manilio Lohnd, Lodig oder zum Abschluss den Stefan Eicher. Die Woche darauf gibt es ja noch das letzte grosse Open Air vom Sommer, und zwar im Wallis Scampo mit dem Kaigo Hecht oder dem Blick. Doch dann ist eben die Musikvergnügung frei im Himmel noch längstens nicht vorbei. Am 4. und 5. September, da gibt es das grosse Fest auf dem Flugplatz Birfeld. Mit Beiz und Bars am Freitag und am Samstag mit ganz Haufen Sound, zum Beispiel von ihm, vom Baschi.
1: Du weißt, ich kann kein Haus bauen, aber ich kann es daheim sein.
0: Dana Rossinelli, der Cool Savage oder der Ray Dalton sind auch dabei.
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0: Schönes Weekend Mittelland. 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

0: Nochmal die grossen Namen, nochmal die grossen Hits bei Radio 32. Er heisst Elton John, aber das seid ihr längstens erraten und bringt aus den 80er I'm Still Standing mit. Und DJ Bobo, in der 90er gross geworden mit dem. Und euer nächster Halbstunde, einer, der jetzt aktuell sehr gross ist, Alex Warren.
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9: Ich bin der Nico Eichwald. Guten Abend.
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9: Die Menschenrechtsorganisation HateAid fordert einen Verkaufsstopp von Smart Glasses, also Brillen mit Kamera- und KI-Funktionen. Rael Estermann, Co-Geschäftsleiterin des Vereins Digitale Gesellschaft, fordert dies auch für die Schweiz.
11: Wir wären eigentlich im Grundsatz dafür, dass wir für das Verbot aussprechen. Das heisst, dass wir wirklich das Instrument eigentlich nicht zulassen würden. Weil eigentlich die rechtlichen Hebel, die man hat, um sich wehren, wenn man gefilmt wird, die funktionieren einfach nicht, weil man es kaum merkt, dass man gefilmt wird.
9: HateAid hat eine Strafanzeige gegen die deutschen Führungskräfte des US-Tech-Konzerns Meta eingereicht. Grund dafür ist, dass Smart Glasses die Privatsphäre verletzen können. Ein Zugpassagier hat in Zürich versucht, einen Kondukteur zu bestechen. Nun muss er 3.600 Franken Strafe zahlen. Der 61-jährige Passagier wollte den Kondukteur mit 20 Franken bestechen. Laut Blue News habe der Mann dem Kondukteur gesagt, er solle sich doch beruhigen, das Formular vergessen und einen Kaffee holen. Das 20er-Nötli habe der Kontrolleur aber abgelehnt. Der Mann hatte für sein Billett nicht genügend Zonen gelöst. Auf dem Weg aus dem Zug soll er die Kondukteure noch mit Hure Mafia-Verein betitelt haben. Deutsche Ermittler haben ein Betrugsnetzwerk zerschlagen und zahlreiche Verdächtige festgenommen. Die Betrüger waren im Online-Banking tätig und haben Bankkunden um Millionen Euro gebracht, teilt das Bundeskriminalamt mit. Sie hätten eine Schwachstelle im Buchungsprozess bei einem Zahlungsdienstleister ausgenützt. Den Beschuldigten wird vorgeworfen, vor 3 Jahren innerhalb weniger Tage zahlreiche nicht autorisierte Abbuchungen von Konten deutscher Online-Banking-Nutzer durchgeführt zu haben.
0: Auf der Einsichtung Zürich ab Bern ÖV bis schon Bühl, dann immer wieder ab Lutherbach bis Herkingen. Brauchen 20 Minuten länger und vorne in der BIP blockiert das Pannenfahrzeug noch die linke Fahrspur. Stau drum auf der A5 vor der Verzweigung Lutherbach auf der 1 Richtung Zürich. Auf der 1 Richtung Bern gibt es Stau zwischen Aro West und Oftringen nach einem Unfall und dann noch eines zwischen Gunzgen Nord und Wangeraro. Hier 20 Minuten länger einplanen. Und nach Herkingen blockiert auch hier das Pannenfahrzeug die linke Fahrspur. Darum steht es auf der A2 vor der Verzweigung Herkingen Richtung A1 und Bern und noch 8 km Stau vor dem Gotthard Richtung Süden ab Wasser. Bleibt gut unterwegs.
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0: Am Abend viel Sonne und wenige Wolken. Morgen Samstag sehr sonnig, dann ziehen wir mehr Wolken auf. Am Sonntag bewölkt, zwischendurch noch ein bisschen Sonne. Dann aber am Nachmittag oder Abend kann so Regen oder ein Gewitter geben. Morgen typisch 32 Grad.
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0: Es ist der einzige Tag von dieser Hitzewoche. Vielleicht auch der letzte Tag Glück erfüllen. Mit ihr, der Stefanie Heinzmann.
13: Ich bin halt grundsätzlich mega Fan von.
0: Wenn ihr genau das Wort liefert, das noch fällt, schicken wir die Walliser in die Ferien und euch 900 Franken. 0848 332 332 mit einem Telefon. Seid ihr näher am Gewinn? 0848 332 332. Ich bin der Stefan Frauer.
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1: Zwischen Feierabend und Wochenende bringt sich noch der Peter aus Biberist ins Spiel. Hallo Peter.
2: Hallo.
1: Genau, jetzt haben wir hier ganz genau. Es wird zwar noch ein bisschen typisch, doch das ist wohl der heißeste Tag von dieser Woche. Bist du froh, dass es jetzt endlich ein bisschen abkühlt?
2: Nein, mir gefällt das.
1: Das hat nichts. Echt? Nie zu heiß gehabt? Nie schlecht geschlafen oder so etwas?
2: Nein.
1: Oh, so gut.
2: Ich
1: laufe
2: eigentlich immer gut.
1: Da bist du wirklich gesegnet, sag ich jetzt mal. Und der Sommer ist auch noch nicht vorbei. Hast du noch Pläne?
2: Ja, eigentlich
1: eine
2: Ferien,
1: wenn
2: wir noch.
1: Wo geht's her?
2: Provence.
1: Dein Plan jetzt? Das Wort liefern, wo der Stefanie Heinz mal hier fällt.
3: Ich bin halt grundsätzlich mega Fan von.
1: Peter, mit was versuchst du die Lücke zu füllen?
2: Ich probiere es mit Dolly Parton.
1: Mit der Dolly Parton. Gib ich gerne für dich. Passt das rein?
3: Ich bin halt grundsätzlich mega Fan von.
2: Hast du nichts
1: gesehen? Nein, bist du Fan von Dolly Parton?
2: Ja, eigentlich schon.
1: Okay. Dann wünschst du dir aber. Ich wünsche dir zuerst oder euch mal ganz schöne Ferien in Provence. Probier es ein anderes Mal wieder.
2: Danke, mach
1: ich. Das Wetter kühlt ab, der Lückenfüller wird dafür immer heißer. Am Ende kurz nach der 5 sind 950 Franken Gewinn im Spiel. Schönes Weekend.
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0: Das ist der heisse Tag von dieser Woche und für ein Zeitchen, vielleicht auch für dieses Jahr, wer weiss. Und so um 35 Grad hat es heute an den meisten Orten gegeben und noch ein bisschen mehr. So zur Zeit, wo wir Lückenfüller gespielt hier bei Radio 32, hat Gösgen die höchste Temperatur gemessen, 38 Grad. Und Weihnachten kommt hinten nachher 27. Und jetzt gibt es Abkühlung für euch, aber der Brian Adams.
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0: Auf eurem Weg ins Weekend treffen wir auf der 80er auf Chaka Khan und Rufus. Und treffen auf den 90er Sommerhit, wo der Künstler tanzen wollte, die Geburi hat Los Del Rio. Ein ganz aktueller Unter bei der Bruno Mars.
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6: Ich bin der Nico Eichwald. Guten Abend.
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6: Ein Skitourenleiter ist in Thun wegen mehrfacher fahrlässiger Tötung verurteilt worden. Er war hauptverantwortlich für die Skitour, bei der im Jahr 2023 in Meiringen zwei Menschen von einer Lawine erfasst und getötet wurden. Der Tourenleiter erhielt vom Regionalgericht eine bedingte Geldstrafe von 13.500 Franken. Hinzu kommen die Verfahrenskosten sowie Entschädigungen und Genugtuungen für die Eltern der Opfer. Der Co-Leiter der Tour wurde freigesprochen. Die Produktion der neuen Schweizer F-35

0: Jets kommt laut dem Bund planmäßig voran. In Italien sind erstmals ein Rumpfabschnitt und ein Flügel zusammengebaut worden. Fertig montiert werden die Maschinen später in den USA. Dort sollen die ersten 8 Schweizer Kampfjets ab Mitte des nächsten Jahres für die Ausbildung eingesetzt werden. In 2 Jahren sollen die ersten F-35 in die Schweiz kommen. Ein Zürcher hat sich Ende Juli mehr als 100 Feuerwerkskörper aus Tschechien nach Deutschland bestellt, offenbar um sie in die Schweiz zu bringen. Der deutsche Zoll konnte das Paket aber frühzeitig aus dem Verkehr ziehen, wie das Hauptzollamt Zingen mitteilt. Alle Böller seien der höchsten Gefahrenklasse für pyrotechnische Artikel zuzuordnen. Auch seien sie als Gefahrengut vom normalen Post- und Kurierversand wegen Lebensgefahr ausgeschlossen. Dem 42-Jährigen droht eine Freiheitsstrafe von bis zu 3 Jahren. Der tote Buckelwal aus dem Greifswalder Bodden ist auf der deutschen Ostseeinsel Dänholm mit einem Kran aus dem Wasser gehoben und auf einen Tierlader verfrachtet worden. Das sagte eine Sprecherin des Deutschen Meeresmuseums Stralsund. Die Obduktion soll heute beginnen. Das tote Tier war gestern im Bodden auf dem Rücken treibend entdeckt worden.
1: Stauet auf der Eis Richtung Bern, Alpen-Lutherbach bis Herkingen, 20 Minuten länger braucht ihr. Und dann ist nach Langenahren noch ein Pannenfahrzeug, das den Pannenstreifen blockiert. Stauet dort rum auf der A5 vor der Verzweigung Lutherbach auf der Eis Richtung Zürich. Auf der Eis Richtung Bern immer wieder Stab, ganz genau bis Langenahren. Auch hier braucht es 20 Minuten mehr. Und da steht nach Herkingen ohne ein Fahrzeug, das die linke Fahrspur blockiert. Darum auch Stau auf der A2 vor der Verzweigung Herkingen auf der Eis Richtung Bern und noch 2 Kilometer Stau vor dem Gotthard Richtung Süden. Bleibt gut unterwegs.
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1: Heute Abend viel Sonne und wenige Wochen. Morgen Samstag zuerst sonnig. Es zieht im Verlauf des Tages immer mehr Wochen auf. Am Sonntag bewölkt, zwischendurch noch ein bisschen Sonne. Aber am Nachmittag oder am Abend kann so ein Regenli oder ein Gewitter geben. Morgen typische 32 Grad.
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0: Zeit für eine Aktuelle hier bei Radio 32 und passt zum heutigen Tag, you too. Und da geht's in ganzer Länge auf Jahre nach dem.
1: Das Börsenmagazin vor Wochen mit PostFinance. Der Rückblick auf die Finanzmärkte mit dem Philipp Merkt, Chief Investment Officer.
2: Die Rekordjagd an der Börse ist weitergegangen. Allerdings nicht überall. In der Schweiz hat Schwergewicht Novartis, Roche und Nestle bremst. Der SMA darum leicht nachgegeben. Besser ist es an den US-Börsen gelaufen. Der S&P 500 hat sogar ein neues Allzeithoch erreicht. Rückgewinn ist von den amerikanischen Inflationsdaten gekommen. Die haben zwar den Erwartungen entsprochen. Gleichzeitig sind aber Produzentenpreise stärker als erwartet zurückgekommen. In der Folge ist die Wahrscheinlichkeit von Zinserhöhungen in den USA deutlich gesunken. Von diesem tieferen Zinsausblick haben eben besonders Technologieaktien profitiert.
1: Das Besondere vor Wochen.
2: Für richtige Bewegung haben noch einmal die Unternehmenszahlen gesorgt. Der US-Serveranbieter Supermicro Computer profitiert vom Boom bei KI-Rechencenter. Die Aktie hat rund 20% zugelegt. Der Netzwerkausrüster Cisco hingegen hat trotz guten Zahlen rund 8% verloren. Auch in der Schweiz sind die Ausschläge gross gewesen. Der Maschinenbauer Comex hat dank erfreulicher Bestellungen über 20% zugelegt. Auf der anderen Seite sind Swissquote und ON. Swissquote hat wegen dem schwachen Kryptogeschäft rund 14% verloren. Und ON hat wegen dem schlechteren Jahresausblick sogar rund 20% eingebüßt.
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1: Und weiter geht's mit ganz viel Musik.

Tina Turner ist das. Gibt's noch nicht, leider. Für eine für New King of Las Vegas. Und das ist der Bruno Mars. Das Spielerparadies hat die frische Straße nach ihm benannt. Darum sage ich nicht Bruno, sondern hier kommt eben der New King of Las Vegas.

dort hoffentlich schon Feierabend und Wochenende. Sie ist noch am Arbeiten. Donna Summer und ihre 80er SkiWorks Hard for the Money. Und sie arbeitet hier für Radio 32 und natürlich für eure Jahre. Aus den 90er Jennifer Lopez in Weekendstimmung. Und dann aktuell in der nächsten Halbstunde

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5: Ich bin der Nico Eichwald. Guten Abend.
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5: Der Schweizer Tierschutz zeigt die Solothurner Kantonstierärztin und den Chef des Amts für Landwirtschaft an. Grund dafür ist die Tötung von 122 Hunden in Ramiswil im vergangenen November. Laut dem Newsportal Schweiz heute wirft der Tierschutz den Behörden vor, zu spät eingegriffen und danach vorschnell alle Hunde getötet zu haben. Ein externer Untersuchungsbericht kam dagegen zum Schluss, der Veterinärdienst habe größtenteils verhältnismäßig gehandelt. Die Solothurner Staatskanzlei äußert sich nicht zu den Anzeigen. Zwei Bergsteiger sind am Schalihorn im Oberwallis tödlich verunglückt. Die beiden Vermissten wurden gestern bei einem Suchflug tot aufgefunden, teilt die Kantonspolizei Wallis mit. Angehörige hatten seit Mittwoch keine Nachricht mehr von den beiden Alpinisten erhalten. Die Rettungskräfte suchten mit Helikoptern das Gebiet ab. Nach der Lokalisierung der Alpinisten konnten sie nur noch ihren Tod feststellen. Die Staatsanwaltschaft untersucht nun den genauen Unfallhergang. Drei teure Gemälde, die aus einem Museum in Italien gestohlen wurden, sind nach mehreren Monaten wieder aufgetaucht. Einsatzkräfte der Carabinieri stellten die Kunstwerke nach umfangreichen Ermittlungen bei Durchsuchungen sicher, heißt es in einer Mitteilung. Nähere Angaben zu den mutmaßlichen Dieben und ihrem Verbleib machte die Polizei nicht. Die Kunstwerke waren Ende März aus einem Museum in Parma gestohlen worden. Deren Gesamtwert wird auf etwa 9 Millionen Euro geschätzt.
7: Stau auf der Eis Richtung Zürich zwischen Lutherbach und Herkingen immer wieder 20 Minuten länger braucht. Und der blockiert nach Wangerare noch ein Pannenfahrzeug, den Pannenstreifen. Stau auf der A5 vor der Verzweigung Lutherbach auf der Eis Richtung Zürich. Auf der Eis Richtung Bern stauen sie immer wieder ab Gunzgenau bis Wangerare. Auch hier brauchen es 20 Minuten mehr. Und dann blockiert nach Herkingen auch noch ein Pannenfahrzeug die linke Fahrspur. Darum stauen sie und stocken sie auf der A2 vor der Verzweigung Herkingen auf der A1 Richtung Bern und noch 2 Kilometer Stau vor dem Gotthard Richtung Süden. Bleiben gut unterwegs.
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7: Heute Abend viel Sonne und ein paar Wochen. Morgen Samstag zuerst sonnig. Es zieht dann eher Wochen auf und am Sonntag ist es bewölkt. Zwischendurch gibt es noch ein paar Sonnenstrahlen. Auf den Nachmittag oder auf den Abend kann es lokal auch ein bisschen Regen oder ein Gewitter geben. Morgen gibt es typische 32 Grad.
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7: Liebe Gin-Fans, jetzt müsst ihr stark sein. Nach der aktuellen Tour legt der Superstar auf unbestimmte Zeiten Pause ein. Doch vorher heisst, nächstes Jahr kommt er nochmal für Konzerte auf Europa. Was bis und seit heute bekannt ist, in rund 10 Minuten. Ich bin der Stefan Frank.
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0: Tunes zum Ed Sheeran. Der Superstar hat schon vor gut 2 Wochen bei einem Konzert Seattle angedeutet. Heute hat es noch einmal und offiziell bestätigt. Nächstes Jahr kommt der Brit zurück für Haufen Konzerte zu Europa. Genaue Daten und ob er in die Schweiz kommt, das fehlt noch. Doch der Ed Sheeran hat ja hier eine grosse und treue Fangemeinde. Darum sind das eine oder das andere Schweizer Konzert absolut möglich. Und etwas, was ich nicht passen
1: darf. Ed Sheeran ist einfach absolute... Oh, er war so geil, wirklich. Ich finde kein anderes Wort wie
2: das. Ich glaube einfach, dass die ganzen Leute so mitgemacht haben. Das war cool. Also, er hat die Leute abholen und hat mit den Leuten geredet. Das war super.
3: Es ist einfach noch eindrücklich, wie er ohne viel eine mega Wirkung macht.
4: Es war geil. Er ist einfach ein cooler Sieg. So.
0: Ja, und gleichzeitig hat der Ed Sheeran neben durchblick. Es gönne ihn sicher nachher, es geht, er gönne. Ich kann es nicht sagen, er gönnt sich nachher eine längere Konzertpause. Er will mehr Zeit haben für seine Familie oder auch für frische Songideen. Wahnsinnig lang dürfte es nicht mehr gehen, bis Daten und Orte zu den Europakonzerten vom Ed Sheeran angekündigt werden. Und wenn es passiert, gehört es hier bei Radio 32.
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0: wecke sie noch nicht, es ist ja noch nicht September. Darum machen wir ein bisschen Säuferchen weiter hier bei Radio 32 mit Mike Oldfield aus den 80er Moonlight Shadow oder aus den 90er. Einer, der zum heutigen Tag passt, Friday I'm in Love, Cure. Und ihre Kultband aus den 2000er Take That.
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0: Damit geht weiter zu unserem News-Kompakt, 6:30.
5: Ich bin der Nico Eichwald. Guten Abend.
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5: Zwei Bergsteiger sind am Schalihorn im Oberwallis tödlich verunglückt. Die beiden Vermissten wurden gestern bei einem Suchflug tot aufgefunden, teilt die Kantonspolizei Wallis mit. Angehörige hatten seit Mittwoch keine Nachricht mehr von den beiden Alpinisten erhalten. Die Rettungskräfte suchten mit Helikoptern das Gebiet ab. Nach der Lokalisierung der Alpinisten konnten sie nur noch ihren Tod feststellen. Die Staatsanwaltschaft untersucht nun den genauen Unfallhergang. Ein KI-Modell aus Lausanne und Zürich soll die Krebsbehandlung voranbringen. Es soll Fortschritte in der Krebsforschung und Behandlung bei der Vorhersage von Therapieansätzen und Krankheitsverläufen ermöglichen. Computergestützte Modellierung sei der Schlüssel, um Daten in einem klinischen Umfeld für Patienten nutzbar zu machen, teilt das Universitätsspital Zürich USZ mit. Das KI-Modell wurde von Forschenden der ETH Lausanne, dem USZ und der Universität Zürich entwickelt. Eine Drohne ist in den lettischen Luftraum eingedrungen und von Kampfjets eines NATO-Partnerstaats abgeschossen worden. Nach Militärangaben haben italienische Eurofighter das Flugobjekt vom

0: Himmel geholt. Dabei könnte es sich um eine abgewehrte ukrainische Drohne handeln. Die Entscheidung zum Abschuss sei getroffen worden, um eine Gefährdung der Bevölkerung Lettlands abzuwenden, sagte der lettische Verteidigungsminister. Verletzte oder Sachschäden gäbe es keine.
1: Stau auf der Eis Richtung Zürich-Blutenbach bis Erkingen brauchen Sie noch eine Viertelstunde länger. Darum auch Stau auf der A5 vor der Verzweigung Blutenbach auf der Eis Richtung Zürich. Und auf der Eis Richtung Bern Stau ab Gunzgenort bis Wangerare. Und hier brauchen Sie auch wieder 20 Minuten mehr. Bleiben gut unterwegs.
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1: Geht Sonne heute Abend, aber auch noch ein paar Wochen. Morgen Samstag ist es erst sonnig. Im Verlauf des Tages gibt es mehr Wochen. Und am Sonntag bewölkt es auch noch ein paar Sonnenstrahlen. Aber am Nachmittag oder am Abend kann es lokal ein bisschen Regen oder ein Gewitter geben. Morgen typische 32 Grad.
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2: Es ist 7 Uhr.
3: Ich bin der Nico Eichwald. Guten Abend.
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3: Der Schweizer Tierschutz zeigt die Solothurner Kantonstierärztin und den Chef des Amts für Landwirtschaft an. Grund dafür ist die Tötung von 122 Hunden in Ramiswil im vergangenen November. Laut dem Newsportal Schweiz heute wirft der Tierschutz den Behörden vor, zu spät eingegriffen und danach vorschnell alle Hunde getötet zu haben. Ein externer Untersuchungsbericht kam dagegen zum Schluss, der Veterinärdienst habe größtenteils verhältnismäßig gehandelt. Die Solothurner Staatskanzlei äußert sich nicht zu den Anzeigen. Zwei Bergsteiger sind am Schalihorn im Oberwallis tödlich verunglückt. Die beiden Vermissten wurden gestern bei einem Suchflug tot aufgefunden, teilt die Kantonspolizei Wallis mit. Angehörige hatten seit Mittwoch keine Nachricht mehr von den beiden Alpinisten erhalten. Die Rettungskräfte suchten mit Helikoptern das Gebiet ab. Nach der Lokalisierung der Alpinisten konnten sie nur noch ihren Tod feststellen. Die Staatsanwaltschaft untersucht nun den genauen Unfallhergang. Ein KI-Modell aus Lausanne und Zürich soll die Krebsbehandlung voranbringen. Es soll Fortschritte in der Krebsforschung und Behandlung, bei der Vorhersage von Therapieansätzen und Krankheitsverläufen ermöglichen. Computergestützte Modellierung sei der Schlüssel, um Daten in einem klinischen Umfeld für Patienten nutzbar zu machen, teilt das Universitätsspital Zürich USZ mit. Das KI-Modell wurde von Forschenden der ETH Lausanne, dem USZ und der Universität Zürich entwickelt. Es stockt auf der A1 Nordring Zürich-Bern Richtung St. Gallen zwischen dem Limmataler Kreuz und dem Gubrisch-Tunnel, dann auf der A1 St. Gallen Richtung Zürich zwischen der Verzweigung Brüttisel und Zürich-Ost, weiter auf der A1 Zürich Richtung Bern zwischen Tietik und der Verzweigung Birfeld, auf der A3 Westring Zürich-Basel Richtung Chur zwischen Durdorf Süd und Zürich-West und dann staut auf der A1 Bern Richtung Zürich zwischen der Verzweigung Lutherbach und Herkingen, die brauchen etwa eine Viertelstunde länger, genauso auf der A1 Zürich Richtung Bern zwischen der Raststätte Gunzgen Nord und Wang an der Aare und auch auf der A3 Zürich Richtung Chur zwischen Lach und Pilten staut sie beide Richtungen. Dort brauchen sie etwa eine halbe Stunde länger, das wegen einem Unfall. Weiter auf der A3 Zürich Richtung Chur zwischen Richterswil und Pfäffiken Stau. Bei 10 Minuten müssen sie dort mehr einrechnen. Und dann auch ab Quinto sind es 3 km Stau, brauchen sie etwa eine halbe Stunde länger.
4: In der Nacht hat es ein paar wenige Wolkenfelder, am Tag recht sonnig mit mehr Quellwolken am Nachmittag. Über dem Jura könnte es nass werden. Am Sonntag ein Mix aus Sonne und Wolken auf den Abend könnte so im Flachland einen Platzregen oder ein Gewitter geben. Es bleibt typisch, am Morgen bei 18, am Nachmittag um 32 Grad.
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1: Es ist 8 Uhr.
2: Ich bin der Nico Eichwald. Guten Abend.
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2: Die beiden Ständeratskommissionen sind sich beim EU-Lohnschutz uneinig. Die Wirtschaftskommission will das Vertragspaket ohne zusätzliche Schutzmaßnahmen umsetzen. Die Außenpolitische Kommission stellt sich dagegen hinter das Lohnschutzpaket von Bund und Sozialpartnern. Sie hält es für wichtig, die Einigung der Sozialpartner zu übernehmen und die Schweizer Gesetzgebung mit den EU-Abkommen abzustimmen, wie sie mitteilt. Nun ist der Ständerat am Zug. Russland lehnt den türkischen Vorschlag eines Stopps ukrainischer und russischer Angriffe auf Schiffe im Schwarzen Meer ab. Russland sehe sich immer wieder mit zügellosen Terrorakten der Ukraine konfrontiert, sagte die russische Außenministeriumssprecherin. In den vergangenen Wochen hat die Ukraine mit ihren Drohnen systematisch Jagd auf russische Öltanker und Getreidefrachter gemacht. Im Gegenzug hat Russland ukrainische Häfen attackiert und die internationale Schifffahrt dorthin zum Erliegen gebracht. Das geplante Social-Media-Verbot für unter 15-Jährige in Frankreich kann nicht in Kraft treten. Das französische Verfassungsgericht hat das Gesetz für ungültig erklärt. Das Verbot sei ein unverhältnismäßiger Eingriff in die Meinungsfreiheit, teilt das Gericht mit. Nicht alles, was das Gesetz verbieten wollte, sei zwingend schädlich für Jugendliche. Das Verbot galt als eines der wichtigsten innenpolitischen Anliegen von Präsident Emmanuel Macron. Er will das Gesetz jetzt neu formulieren.
3: Es stocken auf der A1 Nordring Zürich, Bern Richtung St. Gallen zwischen dem Limmataler Kreuz und dem Gubrisch-Tunnel. Dann auf der A1 St. Gallen Richtung Zürich zwischen der Verzweigung Brütisel und Zürich Ost. Weiter auf der A3 Westring Zürich, Basel Richtung Chur zwischen Durdorf Süd und Zürich West. Und auf der A3 Chur Richtung Basel zwischen Durdorf Nord und dem Limmataler Kreuz. Und dann brauchen wir wegen Stau noch ein länger auf der A1 Bern Richtung Zürich zwischen der Verzweigung Lutherbach und Herkingen. Genauso auf der A1 Zürich Richtung Bern zwischen der Raststätte Gunzgen Nord und Wangen an der Aare. Und beim Gotthardtunnel müsst ihr auch noch ein bisschen mehr Geduld haben ab Quinto.
4: In der Nacht hat es ein paar wenige Wolkenfelder, am Tag recht sonnig mit mehr Quellwolken am Nachmittag. Über dem Jura könnte es nass werden. Am Sonntag ein Mix aus Sonne und Wolken auf den Abend könnte so im Flachland einen Platzregen oder ein Gewitter geben. Es bleibt typisch, am Morgen bei 18, am Nachmittag um 32 Grad.
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1: Es ist 9 Uhr.
2: Diese Themen haben heute Schlagzeilen gemacht. Guten Abend.
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2: Die Menschenrechtsorganisation HateAid fordert einen Verkaufsstopp von Smart Glasses, also Brillen mit Kamera- und KI-Funktionen. Rael Estermann, Co-Geschäftsleiterin des Vereins Digitale Gesellschaft, fordert dies auch für die Schweiz.
3: Wir wären eigentlich im Grundsatz dafür, dass wir das Verbot aussprechen. Das heisst, dass wir wirklich das Instrument eigentlich nicht zulassen. Weil eigentlich die rechtlichen Hebel, die man hat, um sich wehren, wenn man gefilmt wird, die funktionieren einfach nicht, weil man es kaum merkt, dass man gefilmt wird.
2: HateAid hat eine Strafanzeige gegen die deutschen Führungskräfte des US-Tech-Konzerns Meta eingereicht. Grund dafür ist, dass Smart Glasses die Privatsphäre verletzen können. Die beiden Ständeratskommissionen sind sich beim EU-Lohnschutz uneinig. Die Wirtschaftskommission will das Vertragspaket ohne zusätzliche Schutzmaßnahmen umsetzen. Die Außenpolitische Kommission stellt sich dagegen hinter das Lohnschutzpaket von Bund und Sozialpartnern. Sie hält es für wichtig, die Einigung der Sozialpartner zu übernehmen und die Schweizer Gesetzgebung mit den EU-Abkommen abzustimmen, wie sie mitteilt. Nun ist der Ständerat am Zug. Ein Zürcher hat sich Ende Juli mehr als 100 Feuerwerkskörper aus Tschechien nach Deutschland bestellt, offenbar um sie in die Schweiz zu bringen. Der deutsche Zoll konnte das Paket aber frühzeitig aus dem Verkehr ziehen, wie das Hauptzollamt Zingen mitteilt. Alle Böller seien der höchsten Gefahrenklasse für pyrotechnische Artikel zuzuordnen. Auch seien sie als Gefahrengut vom normalen Post- und Kurierversand wegen Lebensgefahr ausgeschlossen. Dem 42-Jährigen droht eine Freiheitsstrafe von bis zu 3 Jahren. Joggen mit Kinderwagen könnte laut einer neuen Studie aus den USA schonender sein als ohne. Eltern, die beim Laufen einen Kinderwagen schieben, verletzen sich demnach deutlich seltener. Das liegt daran, dass der Kinderwagen quasi als Stoßdämpfer dient. Der Wagen fängt einen Teil der Belastung ab und sorgt für ein gleichmäßigeres Tempo. Das zeigt den Forschenden, Joggen mit Kinderwagen ist eine sichere und gesundheitsfördernde Möglichkeit für Eltern, trotz familiärer Verpflichtung aktiv zu bleiben.
1: Nach der Sonnenfinsternis haben die Google-Suchanfragen zu Netzhautverletzungen deutlich zugenommen. Insgesamt haben die Suchanfragen zu Netzhaut im Vergleich zur Vorwoche um über 250% zugenommen. In der Schweiz gibt es bislang keine Hinweise auf eine Häufung tatsächlicher Augenschäden, berichtet das Online-Portal Watson. In Spanien meldeten Notfallstationen dagegen mehr Konsultationen, schwere Fälle blieben aber selten. Fachleute warnen, dass Netzhautschäden oft schmerzlos sind und teilweise erst Tage später bemerkt werden.
4: Die aktuellen Verkehrsmeldungen findet ihr jederzeit in Radio 32 App. In Nacht hat es ein paar wenige Wolkenfelder am Tag recht sonnig mit mehr Quellwolken am Nachmittag. Über dem Jura könnte es nass werden. Am Sonntag ein Mix aus Sonne und Wolken auf den Abend könnte zu einem Flachland einen Platzregen oder ein Gewitter geben. Es bleibt typisch, am Morgen bei 18, am Nachmittag um 32 Grad.
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2: Diese Themen haben heute Schlagzeilen gemacht. Guten Abend.
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3: In der Schweiz weiß niemand, wann uns das Wasser ausgehen könnte und wer tatsächlich wie viel Wasser verbraucht. Dani Glua.
4: Und das sei extrem gefährlich, sagt der Wasserforscher Klaus Lanz beim Newsportal Watson. Weil es nicht regnet, leben wir im Moment von den Grundwasservorräten. Und die sind nicht unendlich. Wie viel Grundwasser effektiv rum ist, können wir zwar beziffern, das mache ich aber niemand. Und das müsse sich ändern, sagt der Klaus Lanz. Der Bund müsse eine Gesetzesgrundlage dazu schaffen. Und dort müsse auch noch festgelegt werden, wer Priorität hat, wenn das Wasser knapp wird. Also zum Beispiel, wie viel Trinkwasser soll die Landwirtschaft dürfen brauchen? Oder wenn muss die Industrie Wasser sparen? Und was ist mit den Atomkraftwerken oder den Datenzentren?
5: Vor der Küste Omans hat sich nach der Havarie eines Öltankers ein riesiger Ölteppich gebildet. Laut der Umweltschutzorganisation Greenpeace bedeckt er inzwischen rund 1300 Quadratkilometer. Die Verschmutzung hat bereits etwa 40 Kilometer Küste erreicht. Der Tanker soll rund 800.000 Barrel russisches Rohöl geladen haben. Internationale Spezialisten bereiten nun die Bergung und Bekämpfung der Ölpest vor. Erschwert werden die Arbeiten jedoch durch die jährliche Monsunzeit. Ein Zugpassagier hat in Zürich versucht, einen Kondukteur zu bestechen. Nun muss er 3.600 Franken Strafe zahlen. Der 61-jährige Passagier wollte den Kondukteur mit 20 Franken bestechen. Laut Blue News habe der Mann dem Kondukteur gesagt, er solle sich doch beruhigen, das Formular vergessen und einen Kaffee holen. Das 20er-Nötli habe der Kontrolleur aber abgelehnt. Der Mann hatte für sein Billett nicht genügend Zonen gelöst. Auf dem Weg aus dem Zug soll er die Kondukteure noch mit «Hure Mafia-Verein» betitelt haben.
3: Alle jungen italienischen Opfer, die nach dem Brand in Camontana an Silvester in Mailand behandelt wurden, haben das Spital verlassen können. Die letzte der 12 Patientinnen verließ gestern nach 224 Tagen Behandlung ein Verbrennungszentrum in Mailand. Alle jungen Patienten seien damit nach Hause zurückgekehrt, berichtet die italienische Nachrichtenagentur ANSA. Ihre Behandlung habe insgesamt mehr als 50 Eingriffe und mindestens 30 Verbandswechsel für jeden Jugendlichen erfordert. Der Waldbrand westlich der deutschen Stadt Köln kommt immer näher an Siedlungen ran. Laut Medienberichten brennt inzwischen eine Fläche von 35 Fußballfeldern. 1800 Menschen wurden vorsorglich in Sicherheit gebracht. Im Verlauf des Tages dürften es aber noch mehr sein, da der Wind die Flammen antreibt. Der Waldbrand bei Köln ist gestern Nachmittag ausgebrochen. Die Feuerwehr kämpft auch mit Hilfe von Helikoptern dagegen an.
6: Die aktuellen Verkehrsmeldungen findet ihr jederzeit in Radio 32 App. In Nacht hat es ein paar wenige Wochenfelder am Tag recht sonnig mit mehr Quellwolken am Nachmittag. Über dem Jura könnte es nass werden. Am Sonntag ein Mix aus Sonne und Wolken auf den Abend könnte so im Flachland einen Platzregen oder ein Gewitter geben. Es bleibt üppig, am Morgen bei 18, am Nachmittag um 32 Grad.
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1: Es ist 11 Uhr.
2: Die Menschenrechtsorganisation HateAid fordert einen Verkaufsstopp von Smart Glasses, also Brillen mit Kamera- und KI-Funktionen. Rael Estermann, Co-Geschäftsleiterin des Vereins Digitale Gesellschaft, fordert dies auch für die Schweiz.
3: Wir wären eigentlich im Grundsatz dafür, dass wir für das Verbot aussprechen. Das heisst, dass wir wirklich das Instrument eigentlich nicht zulassen. Weil eigentlich die rechtlichen Hebel, die man hat, um sich wehren, wenn man gefilmt wird, die funktionieren einfach nicht, weil man es kaum merkt, dass man gefilmt wird.
2: HateAid hat eine Strafanzeige gegen die deutschen Führungskräfte des US-Tech-Konzerns Meta eingereicht. Grund dafür ist, dass Smart Glasses die Privatsphäre verletzen können. Die beiden Ständeratskommissionen sind sich beim EU-Lohnschutz uneinig. Die Wirtschaftskommission will das Vertragspaket ohne zusätzliche Schutzmaßnahmen umsetzen. Die Außenpolitische Kommission stellt sich dagegen hinter das Lohnschutzpaket von Bund und Sozialpartnern. Sie hält es für wichtig, die Einigung der Sozialpartner zu übernehmen und die Schweizer Gesetzgebung mit den EU-Abkommen abzustimmen, wie sie mitteilt. Nun ist der Ständerat am Zug. Ein Zürcher hat sich Ende Juli mehr als 100 Feuerwerkskörper aus Tschechien nach Deutschland bestellt, offenbar um sie in die Schweiz zu bringen. Der deutsche Zoll konnte das Paket aber frühzeitig aus dem Verkehr ziehen, wie das Hauptzollamt Zingen mitteilt. Alle Böller seien der höchsten Gefahrenklasse für pyrotechnische Artikel zuzuordnen. Auch seien sie als Gefahrengut vom normalen Post- und Kurierversand wegen Lebensgefahr ausgeschlossen. Dem 42-Jährigen droht eine Freiheitsstrafe von bis zu 3 Jahren. Joggen mit Kinderwagen könnte laut einer neuen Studie aus den USA schonender sein als ohne. Eltern, die beim Laufen einen Kinderwagen schieben, verletzen sich demnach deutlich seltener. Das liegt daran, dass der Kinderwagen quasi als Stoßdämpfer dient. Der Wagen fängt einen Teil der Belastung ab und sorgt für ein gleichmäßigeres Tempo. Das zeigt den Forschenden, Joggen mit Kinderwagen ist eine sichere und gesundheitsfördernde Möglichkeit für Eltern, trotz familiärer Verpflichtung aktiv zu bleiben.
4: Nach der Sonnenfinsternis haben die Google-Suchanfragen zu Netzhautverletzungen deutlich zugenommen. Insgesamt haben die Suchanfragen zu Netzhaut im Vergleich zur Vorwoche um über 250% zugenommen. In der Schweiz gibt es bislang keine Hinweise auf eine Häufung tatsächlicher Augenschäden, berichtet das Online-Portal Watson. In Spanien meldeten Notfallstationen dagegen mehr Konsultationen, schwere Fälle blieben aber selten. Fachleute warnen, dass Netzhautschäden oft schmerzlos sind und teilweise erst Tage später bemerkt werden.
5: Die aktuellen Verkehrsmeldungen findet ihr jederzeit in Radio 32 App. In Nacht hat es ein paar wenige Wochenfelder am Tag recht sonnig mit mehr Quellwolken am Nachmittag. Über dem Jura könnte es nass werden. Am Sonntag ein Mix aus Sonne und Wolken auf den Abend könnte zu einem Flachland einen Platzregen oder ein Gewitter geben. Es bleibt üppig, am Morgen bei 18, am Nachmittag um 32 Grad.
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1: Es ist 12 Uhr.
2: Diese Themen haben heute Schlagzeilen gemacht. Guten Abend.
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3: In der Schweiz weiß niemand, wann uns das Wasser ausgehen könnte und wer tatsächlich wie viel Wasser verbraucht. Dani Glua.
4: Und das sei extrem gefährlich, sagt der Wasserforscher Klaus Lanz beim Newsportal Watson. Weil es nicht regnet, leben wir im Moment von den Grundwasservorräten. Und die sind nicht unendlich. Wie viel Grundwasser effektiv rum ist, können wir zwar beziffern, das mache ich aber niemand. Und das müsse sich ändern, sagt der Klaus Lanz. Der Bund müsse eine Gesetzesgrundlage dazu schaffen. Und dort müsse auch noch festgelegt werden, wer Priorität hat, wenn das Wasser knapp wird. Also zum Beispiel, wie viel Trinkwasser soll die Landwirtschaft dürfen brauchen? Oder wenn muss die Industrie Wasser sparen? Und was ist mit den Atomkraftwerken oder den Datenzentren?
5: Vor der Küste Omans hat sich nach der Havarie eines Öltankers ein riesiger Ölteppich gebildet. Laut der Umweltschutzorganisation Greenpeace bedeckt er inzwischen rund 1300 Quadratkilometer. Die Verschmutzung hat bereits etwa 40 Kilometer Küste erreicht. Der Tanker soll rund 800.000 Barrel russisches Rohöl geladen haben. Internationale Spezialisten bereiten nun die Bergung und Bekämpfung der Ölpest vor. Erschwert werden die Arbeiten jedoch durch die jährliche Monsunzeit. Ein Zugpassagier hat in Zürich versucht, einen Kondukteur zu bestechen. Nun muss er 3.600 Franken Strafe zahlen. Der 61-jährige Passagier wollte den Kondukteur mit 20 Franken bestechen. Laut Blue News habe der Mann dem Kondukteur gesagt, er solle sich doch beruhigen, das Formular vergessen und einen Kaffee holen. Das 20er-Nötli habe der Kontrolleur aber abgelehnt. Der Mann hatte für sein Billett nicht genügend Zonen gelöst. Auf dem Weg aus dem Zug soll er die Kondukteure noch mit «Hure Mafia-Verein» betitelt haben.
3: Alle jungen italienischen Opfer, die nach dem Brand in Camontana an Silvester in Mailand behandelt wurden, haben das Spital verlassen können. Die letzte der 12 Patientinnen verließ gestern nach 224 Tagen Behandlung ein Verbrennungszentrum in Mailand. Alle jungen Patienten seien damit nach Hause zurückgekehrt, berichtet die italienische Nachrichtenagentur ANSA. Ihre Behandlung habe insgesamt mehr als 50 Eingriffe und mindestens 30 Verbandswechsel für jeden Jugendlichen erfordert. Der Waldbrand westlich der deutschen Stadt Köln kommt immer näher an Siedlungen ran. Laut Medienberichten brennt inzwischen eine Fläche von 35 Fußballfeldern. 1800 Menschen wurden vorsorglich in Sicherheit gebracht. Im Verlauf des Tages dürften es aber noch mehr sein, da der Wind die Flammen antreibt. Der Waldbrand bei Köln ist gestern Nachmittag ausgebrochen. Die Feuerwehr kämpft auch mit Hilfe von Helikoptern dagegen an.
6: Die aktuellen Verkehrsmeldungen findet ihr jederzeit in Radio 32 App. In Nacht hat es ein paar wenige Wolkenfelder am Tag recht sonnig mit mehr Quellwolken am Nachmittag. Über dem Jura könnte es nass werden. Am Sonntag ein Mix aus Sonne und Wolken auf den Abend könnte zu einem Flachland einen Platzregen oder ein Gewitter geben. Es bleibt üppig, am Morgen bei 18, am Nachmittag um 32 Grad.
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1: Es ist eins.
0: Und jetzt geht's gemütlich durch die Nacht.